0: 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Diggi, Lisa ist hier. Hi. Um genau zu sein, ist hier Lisa Adams. Dann habt ihr auch mal meinen Nachnamen an der Stelle gehört. Ist auch ein stabiler Nachname, finde ich. Der ist jetzt nicht so super extraordinary, aber so ein bisschen was passiert, dass er nicht als langweilig abgestempelt wird, oder? Adams ist der Nachname von meiner Mama. Wenn ich den Nachnamen von meinem Papa bekommen hätte, wäre es jetzt super geil und fancy. Ich finde es auch ein bisschen schade. Ruggero. Mein Papa ist nämlich Italiener. Mit Stolz so einen Nachnamen tragen, davon kennen diese Kollegen hier aus der ARD-Mediathek bei Kaum zu glauben auch was.
1: Insgesamt tragen 72 Menschen in unserer Kleinstadt Laube-Bernsbach diesen Namen.
2: Um die vielen Fickers auseinanderzuhalten, setzen sie einfach ihren Job vor den Namen.
3: Klick auf! Wir sind die Heizungsficker.
4: Ich bin der Sauerkrautficker.
5: Wir sind die Elektroficker.
4: Ich trage den Namen stolz, weil der Name Ficker ist hier bei uns im Ort eine Institution, ist bekannt und ich bin gern ein Ficker. Ja, einen Hühnerficker gibt es auch, ja.
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Dann gibt es davon noch das Pro Max, das E, Lite, 865V Plus. Ey, es gibt von Handys oder Elektrogeräten immer 1000 Abwandlungen. Man weiß doch gar nicht, was man nehmen soll. Und jetzt geht's im Marvel-Universum damit auch los, Leute. Es gibt seit heute 9 ganz besonderen Spider-Man. Aber es

0: mit Nicolas Cage in der Hauptrolle. Iconic einfach. Und du hast ja schon reingeguckt, Annika, für uns. Was sagst du?
1: Also es ist, so viel kann ich sagen, mal was komplett anderes.
2: Woran denken Sie gerade?
3: Ich hab eine kleine Existenzkrise, um ehrlich zu sein.
1: Es ist nämlich die allererste Serie, in der Nicolas Cage mitspielt. Mhm. Also für ihn war es so ein komplett krasses, tolles Erlebnis.
4: Es war gleichzeitig aufregend und beängstigend, weil ich wusste, ich will richtig zu einem Schauspieler aus einem alten Schwarz-Weiß-Film werden. Ich freue mich so, dass ich das machen durfte. Und als ich die 8 Folgen am Stück gesehen habe, musste ich ziemlich grinsen.
1: Also Nicolas Cage liebt diese Figur auf jeden Fall. Und ich muss ehrlich sein, die Serie wird trotzdem vermutlich nicht alle überzeugen. Spider-Noir ist nämlich ganz schön düster, trotzdem auch albern, spannend und irgendwie trotzdem auch langatmig.
0: Okay, also Spider-Noir gibt's ab jetzt bei Amazon Prime Video.

Leute, kommt. Denkt ihr bei diesen heftig sommerlichen Tagen vielleicht auch einmal an unsere Pollenallergie-Freunde? Ich habe gerade wieder Mitleid gehabt mit Digi-Kollegin Stella. Die liebt das warme Wetter komplett, aber ballert sich gerade zu mit Antiallergika. Und sowas habe ich mich noch nie bei Stars auch gefragt. Also wie ist das eigentlich bei Künstlern, die irgendwie geile Sommertracks droppen, sich für ihre Reels und Musikvideos in der Sonne räkeln, aber eigentlich so krass mit Allergien kämpfen und so. Sarah Larsson und Shakira haben auch einen Sommerbanger rausgebracht. Eurosummer heißt der. Und man sieht beiden zumindest bei Insta nicht an, ob sie irgendwelche Allergien haben oder nicht. Also wenn sie welche haben sollten, Props an die beiden, dass sie den Sommer trotzdem so sehr hypen, dass sie ihm einen gemeinsamen Song widmen. Und wenn sie keine Allergie haben, dann lasst uns mal bitte alle negativen Gedanken an den Sommer kurz beiseite schieben, wenn wir selber von Allergien geplagt werden. Und diesen Banger hier jetzt in der Sonne genießen, wenn das geht. Das ist Eurosummer für euch. Sarah Larsson und Shakira in 1FDG.

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1: Die Nachrichten mit Michael Treis. Guten Morgen. In der Europäischen Union sollen mehr Abschiebungen möglich werden. Vertreter des EU-Parlaments und der Mitgliedsländer haben sich darauf geeinigt, dass sie bestimmte Migranten auch außerhalb der EU in speziellen Abschiebezentren unterbringen dürfen. Es geht um Migranten, die nicht direkt in ihre Länder abgeschoben werden können, etwa weil das Heimatland sich weigert, sie zurückzunehmen oder es keine diplomatischen Beziehungen zu ihnen gibt. Katrin Schmidt, WDR Brüssel.
2: Die Rückkehrverordnung sieht nun vor, dass unbegleitete Minderjährige nicht in diese Zentren abgeschoben werden können. Für Familien mit Kindern wird es die Möglichkeit dagegen schon geben, was zuletzt für viel Kritik gesorgt hat. Wo solche Zentren außerhalb der EU genau errichtet werden sollen, ist noch nicht bekannt. Deutschland gehört zu einer Gruppe von EU-Staaten, die sich derzeit intensiv um Vereinbarungen mit Ländern bemühen, die bereit wären, auf ihrem Staatsgebiet solche Rückkehrzentren zu errichten. Bevor die neuen Abschieberegeln nun in Kraft treten können, müssen sie noch formal von EU-Parlament und Rat gebilligt werden.
1: Das Bundesfinanzministerium will erreichen, dass schneller Geld in Infrastruktur investiert wird. Es will nach eigenen Angaben Anreize schaffen, damit die anderen Ministerien mehr Geld aus den Sonderschulden einsetzen. Im vergangenen Jahr hatten die davon rund 64% abgerufen. Russland hat die ukrainische Hauptstadt Kiew erneut mit Raketen und Drohnen angegriffen. Laut ukrainischen Angaben waren im Zentrum der Stadt Explosionen zu hören, zudem seien Brände ausgebrochen. Auch aus anderen ukrainischen Städten wie Kharkiv und Saporischja wurden Angriffe gemeldet. Das US-KI-Unternehmen Anthropic will in New York an die Börse gehen. Es hat nach eigenen Angaben dazu Unterlagen bei der Börsenaufsicht eingereicht. Anthropic betreibt den Chatbot Claude. Sein Wert wird auf rund 960 Milliarden Dollar geschätzt. Das Unternehmen war 2021 von ehemaligen Mitarbeitern des KI-Rivalen OpenAI gegründet worden.
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1: In Düsseldorf verschärft die Rheinbahn ihre Sicherheitsmaßnahmen. Das ist eine Reaktion auf mehrere, zum Teil schwere Straßenbahnunfälle in den vergangenen Monaten. Juliet Nichols, WDR Düsseldorf.
3: Kurzfristig soll es unter anderem Vor-Ort-Kontrollen an bestimmten Kreuzungen geben. Das könnte auch Auswirkungen auf die Pünktlichkeit haben, so die Rheinbahn. Außerdem sollen Straßenbahnfahrer mehr Schulungen erhalten und im ersten Einsatzjahr verstärkt begleitet werden. Zusätzlich wurden mehrere unabhängige Untersuchungen beauftragt, um unter anderem die Sicherungssysteme zu bewerten, etwa die Signaltechnik oder die Weichensteuerung. Damit reagiert die Rheinbahn auf den schweren Unfall am Japantag Ende Mai, bei dem zwei Straßenbahnen zusammengestoßen sind und 30 Personen verletzt wurden.
1: Und das Wetter in Nordrhein-Westfalen, die restliche Nacht bleibt trocken. Ab dem Vormittag ziehen von Westen her Schauer oder Gewitter rein und später sind dann Starkregen, Hagel und Sturmböen möglich. In Euskirchen maximal 22 Grad, in Duisburg 23 und in Minden bis 24 Grad. Das war WDR Aktuell.

0: So Filme, bei denen ihr euch hinter der Popcorn-Tüte versteckt, sind von vielen von euch die Lieblingsfilme. Ich weiß es, Horror. Und einen neuen Horrorfilm gibt es jetzt im Kino, der heißt Passenger. Startet mit einem Real-Life-Horror. Ein Typ muss im Auto mal eben rechts anhalten und pinkeln.
1: Alter, gib mir eine Minute. Jo. Daniel?
0: Marcel aus dem Digi-Team sagt, nicht schon da in der Pinkelpause am Baum kommt jetzt Horror.
2: Naja, also nicht da genau, aber es geht ein bisschen wenig später los. Warum hupt das Auto da im Hintergrund überhaupt die ganze Zeit und wo zum Teufel ist der Freund, der gerade noch im Auto saß? Schnell losfahren, abhauen, kurzer Blick mal eben auf den Beifahrersitz. Ja, hoppla, was war da denn?
0: Ja, was war's? Sag, sonst brauche ich leider auch eine Pinkelpause.
2: Sagen wir mal so, es war ein Etwas, das ab da im Film auch andere Fahrzeuge und Menschen aufsucht. Tyler und Maddie, das ist ein junges Paar, die machen einen Roadtrip in so einem umgebauten Karren. Es könnte doch so romantisch sein, aber sie finden eben einen Unfallwagen aus der Nacht davor.
3: Diese Kratzer waren gestern auch im Unfallwagen. Drei Kratzer, genau wie die. Habt ihr versucht zu helfen?
2: Ja, sie haben geholfen und am nächsten Tag sind eben auch bei denen am Auto die Kratzer. Und ab jetzt sind sie dran. Sie werden verfolgt und immer wieder heißt es...
0: Okay, es klingt sehr intensiv. Marcel, was ist denn das für ein Horror? Ist es so richtig eklig mit Blut und so?
2: Für mich ist das alles ziemlich, sagen wir mal dann doch durchschnittlich. Es ist eben ein weiterer 100 Minuten Mainstream-Horror. Kommt halt wirklich drauf an, auf welche Art Horror du stehst. Wie gerne darf es dann auch sowas Übernatürliches sein und stehst du auf Jumpscares? Damit wird wirklich jede Anspannung in diesem Film immer aufgelöst, fand ich ein bisschen mau. Und deswegen ist der Film am Ende okay.
0: Okay, also okay ist Gruselkino. Ich kann euch aber Kino gerade sehr empfehlen, weil im Kino ist es sehr schön kühl gerade und gönnt euch doch vielleicht einfach mal diesen Film. Passenger ist jetzt im Kino.

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1: Buongiorno, ich bin Janina, ihr habt 1FDG und das ist eigentlich wie so ein Salat. Da sind so ganz, ganz viele Zutaten drin und du checkst bei jedem Bissen immer eine neue Zutat aus und jedes Mal denkst du so, boah geil, wie geil abwechslungsreich. Und so ähnlich geht's mir bei diesem

andere Gesangsleihen. Und die beiden bringen so viele Facetten in diese nicht mal 3-Minuten-Track, dass ich eigentlich alle 10 Sekunden denke so, wow, das hört sich aber auch geil an. So, wow, das ist auch irgendwie geil. Also das ist euer Sommersalat für heute und ich hoffe, er schmeckt euch. Das ist Vermisse, Dardan und Azed jetzt für euch in 1LFDG.

0: Hallo, hier ist 1Live-Digi mit Lisa. Dinge, die mich ja zum Lachen bringen. Zweideutigkeit. Lieb ich einfach. Um genau zu sein, sind es Sätze, die mich zum Lachen bringen, nach denen man sagen kann, that's what she said oder that's what he said. Zum Beispiel, boah, hier unten stundenlang rumzuorgeln, war aber jetzt auch wirklich richtig anstrengend. That's what she said. Finde ich lustig. Oder, keine Ahnung, wie du das geschafft hast, so lange zwei Melonen in einer Hand zu tragen. That's what he said. Finde ich auch lustig. Und mit diesem Ohr haben wir auch eine schöne Situation bei Vox gefunden in der Sendung Einmal Camping, immer Camping.
1: Campingurlaub, ein XXL-Vergnügen für die ganze Familie.
2: Ich glaube, es sieht eng aus.
3: Quatsch. Das passt doch perfekt. Achtung, Lara, geh mal ein bisschen weg.
2: Kannst du auch die Klappe auflassen und den Schwanz raushängen.
3: Guck mal,
2: lassen.
3: Aber wenn wir hier den Kopf teilen.
2: Mama.
3: Oh. Scheiße, es passt nicht, Schatz.
2: Und wenn du erst den Schwanz reinsteckst, geh mal. Entschuldigung, oh Gott.
3: Schatz, ja. Heute nicht
2: nein,
3: mehr. Hey.
2: Nein.
3: So habe ich den Schwanz jetzt reingesteckt
2: nein.
3: Und
2: hol mal den Kopf raus. 1Live

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1: Die Nachrichten mit Michael Treiß. Guten Morgen. Europaparlament und Mitgliedsländer haben sich auf einen Weg für mehr Abschiebungen geeinigt. Künftig darf es Abschiebezentren für bestimmte Migranten auch in Drittländern außerhalb der EU geben. Michael Nenzer für WDR aktuell.
2: In die Rückkehrzentren außerhalb der EU sollen abgelehnte Asylbewerber kommen, die nicht in ihre Herkunftsländer zurückgebracht werden können. Das ist der Fall etwa dann, wenn das Heimatland sich weigert, sie zurückzunehmen oder zum Beispiel die Bundesregierung keine diplomatischen Beziehungen zu den betroffenen Staat pflegt. Wo die Zentren entstehen sollen, ist noch unklar. Unbegleitete Minderjährige sollen den Plänen nach nicht abgeschoben werden, Familien mit Kindern hingegen schon. Das Parlament und die EU-Staaten müssen dem Kompromiss noch zustimmen.
1: Bundesaußenminister Wadefuhl hat vor der UNO-Generalversammlung in New York für einen nicht ständigen Sitz Deutschlands im Sicherheitsrat geworben. Wadefuhl verwies auf das weltweite deutsche Engagement, zum Beispiel für den Sudan, Haiti und Libyen. Auch Österreich und Portugal wollen einen der beiden Sitze für die Jahre 2027 und 2028. Dänemark bekommt eine neue Regierung, mehr als 2 Monate nach der Parlamentswahl. Die amtierende Ministerpräsidentin Frederiksen von den Sozialdemokraten wird damit Regierungschefin bleiben. Sie wird eine Links-Mitte-Koalition anführen, die aber keine Mehrheit im Parlament hat. In Dänemark gab es schon häufiger Minderheitsregierungen. In Köln soll heute bekannt gegeben werden, wie viel künftig ein Besuch des Kölner Doms kosten soll. Das Domkapitel hatte schon entschieden, ab Juli Eintritt für den Innenraum der berühmten Kölner Kirche zu erheben, den genauen Preis bisher aber offen gelassen. Mit dem Geld soll der laufende Betrieb des Doms finanziert werden.
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1: In Remscheid sind in der Nacht bei einem Wohnungsbrand mehrere Menschen verletzt worden. Ein Anwohner hatte Rauch und Flammen in einer Dachgeschosswohnung eines Mehrfamilienhauses bemerkt und die Feuerwehr gerufen. Paula Göbel für WDR aktuell.
3: Noch vor dem Eintreffen der Einsatzkräfte retteten Nachbarn einen Bewohner aus der Brandwohnung. Der lebensgefährlich verletzte Mann wurde mit einem Rettungshubschrauber in eine Spezialklinik geflogen. Die Feuerwehr, die mit einem Großaufgebot bis tief in die Nacht im Einsatz war, brachte weitere Menschen über Leitern aus ihren Wohnungen in Sicherheit. Rund 30 Betroffene mussten betreut werden, mehrere erlitten Rauchgasvergiftungen. Das Haus in Remscheid ist derzeit unbewohnbar. Warum es dort gebrannt hat, ist bisher noch nicht bekannt.
1: Und so wird das Wetter in Nordrhein-Westfalen. Der Dienstag startet erstmal trocken und teilweise auch freundlich. Ab dem Vormittag ziehen dann von Westen her Schauer oder Gewitter rein. Später sind dann Starkregen, Hagel und Sturmböen möglich. In Wuppertal maximal 22 Grad, in Düsseldorf 23 und Hamm kommt auf bis zu 24 Grad. Der Mittwoch wird dann wechselhaft mit Sonne, Wolken und Schauern oder Gewittern und dazu wird es windig. 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
2: Die gruseligsten sind die, aus denen eine Ballerina rausspringt, oder? Leute, habt ihr eine Meinung zu Spieluhren? Ja, das ist der Diggi. Ich bin Janina und richtig random. Aber es gibt einen Track in der Diggi-Playlist, der erinnert mich irgendwie voll krass an so Spieluhrmusik.
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2: Wisst ihr, was ich meine? Das ist What You Sayin' von Lil Uzi Vert. Und ich stelle mir bei diesem Track immer vor, wie so eine Ballerina aus der Spieluhr springt, wenn man diese Spieluhr aufdreht. Aber diese Ballerina ist eine, die, wenn du genau hinguckst, so ein weirdes Gesicht hat. Aus der Nase fließt so Blut oder so. Oder das Kleid ist so ein bisschen zerfetzt. Ich würde diese Spieluhr aber trotzdem feiern, wenn die wirklich den kompletten Track von Lil Uzi Vert abspielen würde. Mama dann so: Kind, was hörst du da? Und du dann so: Ja, das ist meine Spieluhr, Mama. What You Sayin' läuft jetzt in eurer elektronischen Spieluhr. Das ist Lil Uzi Vert in 1FDG für euch.

0: Hier ist Leo in 1Live.de. Es ist so ein bisschen, als würde eure große Schwester ein Buch schreiben. Ich spreche über Tinks. Die kennt ihr vielleicht, die ist bekannt für ihre Dating-Tipps auf TikTok und hat jetzt ihr erstes Buch geschrieben. Hotter in the Hamptons heißt es. Und Forbes hat sie schon zweimal unter die Top Creator gewählt. Wir sprechen über das neue Buch mit Gesa aus dem Digi-Team. Hat das Buch schon gelesen. Gesa, worum geht's?
1: Es geht um Lola. Sie ist Content-Creatorin, eine von den ganz großen, fette Werbedeals, Promi-Partys läuft bei ihr,
0: ja,
1: bis sie dann plötzlich gecancelt wird.
0: Gecancelt? Okay, wie kommt das?
1: Also sie sagt was Unüberlegtes, löst damit einen Shitstorm aus und um ihren Ruf zu retten, stimmt sie dann im Interview mit der Journalistin Ayla zu und Lola hat eigentlich so die ganze Zeit das Gefühl, das läuft, aber dann der Artikel, der wird quasi ihr Todesstoß, weil es da auch nochmal generell um dieses Influencer-Sein geht, so von wegen, ja, für was stehst du eigentlich wirklich, wenn dein Content von Werbedeals bestimmt wird?
0: Und ich habe gelesen, das Buch ist ein bisschen spicy. In welcher Form?
1: Also, um auf andere Gedanken zu kommen, begleitet Lola ihren besten Freund in die Hamptons.
0: Mhm.
1: Und zufällig trifft sie da genau wieder auf diese Ayla. Und obwohl Lola bislang nur was mit Männern hatte, fühlt sie sich krass von ihr angezogen und adoptiert es dann.
0: Also, es ist so ein bisschen so eine Enemies-to-Lover-Story, klassisch.
1: Jein, ich habe es tatsächlich mehr so als eine Art Selbstfindungsgeschichte gelesen. Mich hat das gepackt. Ich mochte aber auch gerade diesen entlarvenden Blick auf diese Glamour-Influencer-Hamptons-Welt da. Und es wundert mich tatsächlich nicht, dass Disney aktuell schon an der Serie arbeitet.
0: Also spart euch den Flug nach New York und lest dieses Buch. Tinks hat ihr erstes Buch geschrieben, Hotter in the Hamptons, jetzt im Handel.

0: Schönen guten Tag, hier ist 1 Live Digi und wenn ich es einem gönne, dann ja wohl ihm. Björn von Morgenstern ist Comedian und der Typ, der hat immer davon auch geträumt, Comedian zu werden, hat deswegen seinen alten Job aufgehört und hat teilweise 30 bis 40 Auftritte im Monat gemacht. Einfach auf so Open-Mic-Bühnen alles gemacht, auch ohne Kohle am Anfang und es hat funktioniert. Er ist wirklich einfach Comedian jetzt, kann davon leben, ist richtig gut unterwegs bei Insta und so weiter und jetzt auch bei uns in der 1 Live Generation Gag. Björn von Morgenstern, bester Typ einfach.
1: Kennt ihr in Supermarktkassen diese Warentrenner, die überall stehen? Benutze ich nicht. Mein oberstes Ziel im Leben ist es, niemals so einen Warentrenner anzufassen. Wofür? Finde ich eklig. Ich stelle mich einfach an die Kasse, mache meinen Einkauf so aufs Band und dann warte ich so ein bisschen, wie langsam um mich rum Chaos entsteht. So, die Person hinter mir wird langsam nervös, weil die so, also der nimmt ja gleich meinen Einkauf mit nach Hause, das ist ja mein Einkauf. Warum wird das nicht abgetrennt? Ich will das haben, wenn der das kriegt. Ich habe das ja extra für mich mitgenommen. Da merkt man, der ist so langsam, wird der nervös. Aber ich guck straight geradeaus weiter. Und die Person vor mir, die ist richtig nervös. Weil die so, ich will die Scheiße nicht mehr nach Hause nehmen, das ist das eine. Das gehört mir gar nicht, was ist denn hier los? Und die fangen dann an zu gestikulieren, wie so beim Fußball, irgendein Foul, der Schiri hat es nicht gesehen und dann sind die so. Dann versuchen auch nonverbal mit mir Blickkontakt aufzubauen, sind dann so. Und ich guck nur nach vorne und denk mir noch, mach's selber, Alter. Sehe aus wie einer, der einen Warentrenner ausstellt. Ich hab zu tun, ich denk nach. Ich genieße auch ein bisschen. Und letztens war so eine richtig süße Omi, die war vor mir, hat eingekauft und dann hat die so einen Warentrenner genommen, einen vor meinen Einkauf gestellt, einen hinter meinen Einkauf gestellt und ich dachte mir nur, geht doch, Alter.

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1: Um 5 Uhr mit Mathis Jungblut. In der EU werden die Asylregeln verschärft, damit weniger Menschen illegal einreisen. Vertreter des EU-Parlaments und der Mitgliedstaaten haben sich unter anderem darauf geeinigt, dass abgelehnte Asylbewerber in Länder außerhalb der EU abgeschoben werden dürfen. Mehr dazu von Sarah Pradl.
2: Geplant ist, dass in Drittstaaten spezielle Rückkehrzentren aufgebaut werden. Dort sollen abgelehnte Asylbewerber hingebracht werden, die nicht in ihr Herkunftsland zurück können. Zum Beispiel, weil sich das Land weigert, sie aufzunehmen. Wo genau diese Rückkehrzentren entstehen sollen, ist noch nicht klar. Dafür müssten noch Abkommen mit den Drittstaaten geschlossen werden. Unbegleitete Minderjährige sollen nicht abgeschoben werden können, Familien mit Kindern aber schon.
1: Geplant sind auch härtere Strafen für Migranten, die sich weigern, die EU zu verlassen, obwohl sie es müssten. Über die Pläne werden die EU-Länder und das EU-Parlament noch final abstimmen. Ein US-Gericht hat sich wieder mit einer Anordnung von US-Präsident Trump beschäftigt und sie teilweise gekippt. Es geht um die Entscheidung, Transgender-Personen vom Militär auszuschließen. Ein Gericht hat jetzt gesagt, dass Leute, die schon bei den Streitkräften sind, nicht rausgeschmissen werden dürfen. Transgender-Personen, die ins Militär wollen, dürfen dagegen ausgeschlossen werden. Im März hatte es ziemlich Aufregung darum gegeben, dass der Kölner Dom zum Teil Eintritt kosten soll. Heute wird bekannt gegeben, wie viel. Los geht's mit den Preisen ab Juli. Die Leitung des Doms hat schon klargemacht, dass Gottesdienstbesucher nicht zahlen müssen. Es geht vor allem um Touristen. Und zum Schluss noch zum Fußball. Die deutsche Nationalmannschaft fliegt heute Richtung Fußball-Weltmeisterschaft. Kurz nach Mittag geht der Flieger in die USA. Am Samstag gibt's dann in Chicago das letzte Testspiel. Das Turnier startet dann fürs DFB-Team eine Woche später am Samstag.
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1: Das ist heute Morgen erst sonnig, dann zeigt sich vom Westen mehr immer mehr Wolken. Später kommen dann Schauer und Gewitter dazu, teils mit Starkregen, Hagel und auch Sturm. Dazu in Aachen und Wesel 22 Grad, Essen kommt auf 23 und in Bielefeld und Lünen kommen wir auf 24 Grad.
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0: Schönen guten Tag, Leute, hier ist 1LiveDigi. Wenn ihr einen Bleifuß habt, aber keinen Bock mehr darauf, die ganzen Knöllchen zu bezahlen, dann könnt ihr jetzt zumindest am PC an der Xbox wieder richtig Gas geben, weil genau dafür erscheint Forza Horizon 6, ist ein neues Rennspiel. Und Tobi aus dem Digi-Team hat schon gezockt und setzt uns mal eben hier auf den Beifahrersitz.
1: Es ist ein Arcade-Rennspiel, also eben keine knallharte Simulation, bei der jeder Krümmel auf der Fahrbahn dich irgendwie rauswirft, sondern kannst du so nebenbei zocken, ne? Fährst vor Wände und das stört nicht, ohne Auswirkungen. Und das ganze Spiel in einer offenen Welt. Und hier haben nämlich die Macherinnen und Macher einen großen Traum der Fans erfüllt. Forza Horizon 6 spielt in Japan.
0: Ja, und ist natürlich ein Autorennen.
1: Du bewegst dich erstmal frei durch die Landschaft. Ne? Es gibt Tokio, es gibt Gebirge, es gibt Meer. Und da finden dann immer wieder Rennevents statt, an denen du teilnehmen kannst. Das Horizon aus dem Spieltitel. Ne? Das steht für den Namen eines großen Rennturniers. Naja, und diese Rennen können alles Mögliche sein. Zum Beispiel ein Dirt-Rennen. Da ist also die Strecke teilweise Asphalt, teilweise Gelände, teilweise Matsch. Zum Beispiel geht es auch durch Reisfelder.
0: Und ich habe es eben gesagt, das Spiel kommt raus für Xbox und PC. Und die von euch, die jetzt sagen, aber Mensch, ich habe doch eine Playstation, was mache ich denn jetzt?
1: Da brauchst du noch ein bisschen Geduld. Das soll später im Jahr auch auf der Playstation erscheinen. Und das Warten lohnt sich, weil technisch und grafisch ist es wirklich brillant, so wie man es von Forza gewohnt ist. Multiplayer-Events, die funktionieren absolut reibungslos, um in einer Gruppe Japan zu erkunden und Rennen zu fahren. Das macht richtig Bock und es ist halt abwechslungsreich. Ne? Es gibt ganz viele Autos, ist für Rennspielfans sehr geeignet, aber auch für Einsteiger, weil du gut reingeführt wirst.
0: Guck mal, merkt ihr, dass ich ein Viertel Italiener bin. Ich habe eben gesagt, das Spiel heißt Forza Horizon 6. Nein, wir haben es gerade gehört von Tobi, es heißt Forza Horizon 6. Neues Rennspiel, jetzt draußen für Xbox und PC. Irgendwann dann auch für PlayStation.

Hier ist 1 Live Digi. Es ist auch wirklich so, dass es immer so ein Land gibt, in das alle irgendwie fahren. Vor ein paar Jahren waren alle so in Portugal, dann ein anderes Jahr war es Japan, alle irgendwie auf einmal in Japan waren. Und gerade sehe ich in super vielen Insta-Stories Thailand. Also gerade wollen irgendwie alle nach Thailand. Genauso Finch ist auch auf den Trend aufgesprungen, war jetzt in Thailand und hat sich so verliebt in die Insel Koh Phangan, dass er einen Song daraus machen musste, weil er einfach die Strände so geil fand, hat gesagt, es war der schönste Urlaub in seinem Leben. Und der Track ist zusammen mit Green und ich liebe diesen Sound. 100% Insel-Vibes mit einem krassen Bass. So, dass die Palmblätter anfangen zu wackeln, das ist Koh Phangan in 1 Live Digi.

0: Hey na, für was brennt ihr denn so richtig? Was ist eure Leidenschaft? Bei was geht euch so richtig einer ab? Da seid ihr on fire, weil es euch einfach so abholt. Hier ist Lisa 1 Live Digi und bei mir ist es ja gar nicht mal mehr Bücher lesen, sondern Bücher shoppen. Ich liebe es, durch Büchereien und Bücherläden zu schlendern, mir die Klappentexte durchzulesen, Cover anzugucken, zu gucken, welche Bücher haben diese AutorInnen noch geschrieben. Also da, das kann ich Stunden machen, ohne dass mir irgendwie langweilig wird. Philippas 28 kommt ursprünglich aus Kalkar, wohnt jetzt in Köln und hat aus ihrer Leidenschaft mittlerweile ihren Beruf gemacht. Wie geil! Sie arbeitet als Stylistin und designt vor allem ihren eigenen Schmuck. Ja, lebt sich aber bei Designs an sich komplett aus.
1: Wenn ich an anderen Menschen die Dinge sehe, die ich irgendwann mal erschaffen habe, dann ist das ein total schönes Gefühl und gibt mir so eine Art Sinn. Vor allen Dingen, wenn ich meine Schmucksachen verkaufe, merke ich richtig, wie sehr es mich glücklich macht, dass andere sich selber damit ein Stückchen besser ausdrücken können. Daher würde ich eigentlich sagen, dass meine Leidenschaft es ist, Kleidung oder Schmuck herzustellen. Und die stelle ich bestenfalls dann auch noch aus alten Materialien her. Ich liebe das, alten Dingen neues Leben zu verpassen. Also mein Schmuck besteht hauptsächlich aus Edelstahl und ist sehr chromy und silberig. Und wenn es dann auch mal genug Zeit gibt für ein größeres Projekt, stelle ich auch sehr gerne Kleidung her. Es gibt ein Projekt, meine Idee war, aus Secondhand-Schals ein Kleid zu machen. Dann habe ich jetzt vor 2 Monaten endlich dieses Kleid, ja, in so einem fast barocken Stil genäht. Das war total cool, weil ich über Jahre mir diese Idee geschaffen habe und das dann wirklich so geworden ist, wie ich mir vorgestellt habe.
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1: Es ist 6 Uhr, wir sind Mathis Jungblut
2: und Benjamin Immort. Zuerst schauen wir heute früh auf die Asylregeln in der EU. Die sollen verschärft werden mit dem Ziel, dass weniger Menschen nach Europa kommen.
1: Es geht zum Beispiel darum, dass Leute auch in sogenannte Abschiebezentren außerhalb der EU gebracht werden dürfen, weil ihre Heimatländer sie nicht aufnehmen wollen. Wo diese Zentren stehen sollen, ist aber noch unklar. Im Gespräch sind zum Beispiel Albanien, Ruanda, Usbekistan oder Äthiopien.
2: Unbegleitete Minderjährige sollen nicht abgeschoben werden können, aber Familien mit Kindern. Geplant sind außerdem härtere Strafen für Migranten, die sich weigern, die EU zu verlassen, obwohl sie es müssten.
1: Bundesinnenminister Dobrindt von der CSU hatte die Abschiebezentren schon länger gefordert. Gut findet die Idee auch die AfD. Sie sagt, dass damit Ordnung in die Migrationspolitik kommt. Viel Kritik kommt von linkeren Parteien und auch von Menschenrechtsorganisationen.
2: Die EU beschäftigt sich heute unter anderem mit der Frage, ab wann Fluggäste Entschädigungen bei Verspätungen bekommen. Dabei könnte es sein, dass das erst ab 4 oder 6 Stunden passiert. Diese Reisende am Flughafen Köln-Bonn findet das nicht gut.
3: Wir geben ja unser Bestes, auch immer pünktlich für die Flüge zu sein. Und dann erwartet man schon so ein bisschen Kulanz auch von der Fluggesellschaft. Eine Stunde ist noch in Ordnung, aber wenn das dann sich immer weiter nach hinten rauszieht, finde ich, ist das dann schon ein bisschen unfair den Gästen gegenüber, die dafür ja auch viel Geld zahlen.
1: Das EU-Parlament will auch, dass jeder eine Laptop-Tasche und einen kleinen Koffer bis 7 Kilo kostenlos mitnehmen darf. Im März hatte es ziemlich Aufregung darum gegeben, dass der Kölner Dom zum Teil Eintritt kosten soll. Heute wird bekannt gegeben, wie viel.
2: Los geht's mit den Preisen ab Juli. Die Leitung des Doms hat schon klargemacht, dass Gottesdienstbesucher nicht zahlen müssen. Es geht vor allem um Touristen.
1: Nächste Woche beginnt die Fußball-WM in den USA, Mexiko und Kanada. Und gerade in Mexiko gibt es immer wieder Sorgen um die Sicherheit der Fans.
2: Jetzt hat es einer WM-Fanmeile in Mexiko-Stadt Zusammenstöße gegeben zwischen Demonstrierenden und der Polizei. Tränengas wurde eingesetzt. Mehrere Leute wurden verletzt. Bei den Protesten ging es um höhere Gehälter für Lehrer.
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1: Das ist heute Morgen erst sonnig und dann zieht es sich vom Westen her zu. Später kommen dann auch Schauer und Gewitter runter, teils mit Starkregen, Hagel und auch Sturm. Dazu in Gummersbach heute 21 Grad, Düsseldorf und Eschweiler kommen auf 23 und in Lemgo und Unna kommen wir auf 24 Grad.

0: geghostet werden, Leute, ne? Ist super arschig. Fühlt sich scheiße an. Lisa ist hier in 1Live.de. Hi. Ghosten ist ja eigentlich so ein Ding, was man, finde ich, nur digital macht. Also wenn ich ans Ghosten denke, dann denke ich direkt an unbeantwortete Nachrichten. Left on read, so der Klassiker. Aber hier beim Spiegel TV Magazin auf RTL, da haben wir so eine Person gefunden, die hat das Ghosten next level durchgezogen. Das Ghosten hat es quasi aus dem Chat rausgeschafft, direkt an die Haustür ins echte Leben. Gut aber, dass die Message dann doch noch schlussendlich angekommen ist und verstanden wurde.
1: Die SPD-Politikerin hat es nicht in den Landtag geschafft. Heute ist sie auf Hausbesuch bei ihren verloren gegangenen Wählern.
2: Hallo, hier ist die SPD. Dürften wir kurz reinkommen? Hallo?
3: Ich glaube, das war ein Nein.
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0: Es gibt auch diese Schauspieler, die einfach für Core Memories verantwortlich sind in unserem Leben. So, diese Gesichter, die uns einfach ein gutes Gefühl geben. Dieser Mann hier ist auf jeden Fall ganz oben auf der Liste.
1: Buonasera, signore.
2: Hey, es gibt leider eine kleine Änderung wegen meiner Reservierung.
0: Kevin James im neuen Film Solo Mio, jetzt im Kino. Marcel aus dem Digi-Team hat ihn schon geguckt. Und Marcel, welche Reservierung muss da jetzt geändert werden bei Kevin James?
3: Ja, seine kompletten Flitterwochen. Ey, Matt, also den Kevin James da spielt, der wollte eigentlich eine große Hochzeit in Bella Italia. Nur haut ihm seine Bella Braut ab.
1: Oh, was ist hier los?
4: Sie war gerade noch hier und dann war sie weg.
1: An ihrer Stelle würde ich das gesamte Paket allein genießen.
2: Allein auf Hochzeitsreise?
1: Hochzeitsreise, Urlaub, nennen Sie es, wie Sie wollen.
3: Und das macht Matt jetzt eben alles alleine. Solo Mio, romantisches Italien samt Ed Sheeran-Konzert.
0: Ah ja, das ist dieser Film, für den Kevin James ja beim Super Bowl im Stadion saß alleine, ne?
3: Ja, genau das ist es. Im Smoking saß er da mit dem Brautstrauß völlig alleine auf der Tribüne. Das war ein ganz trauriges Bild, aber eben natürlich ein super Marketing-Gag. Mm. Leider für mich witziger als der Film.
0: Oh nein, also bist du kein Fan, oder?
3: Ja, also in den USA wird er total abgefeiert, das sage ich dazu. Mir war es einfach zu klamaukig, zu dünn. Mm. Was funktioniert? Dieses tollpatschige Kevin James Gestolper.
5: Wie ist Ihr Name?
2: Matt. Und Sie sind Café del Sole.
5: Nein, Gia.
2: Ich habe nur versucht, witzig zu sein.
5: Okay, versuchen Sie es weiter.
3: Also fürs Kevin James Fanherz ist das sicherlich was. Ansonsten wird wirklich jedes Italien-Klischee totgeritten. Ey, Kevin James singt Nessun Dorma mit Andrea Bocelli, der eine Nebenrolle hat. Mir hat wirklich nur noch der Papst gefehlt, der irgendwie Giotto fressend im Ferrari vorfährt.
0: Also, Popcorn-Kino ohne viel Tiefe, aber trotzdem ein bisschen funny. Solo Mio mit Kevin James ist jetzt im Kino.
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0: Das ist 1Live.de.
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0: Wirklich, jeder Song von diesem Mann ist ein bisschen wie ein Gedicht. Das ist Feiern. Ich glaube, da könnte auch gut auf dem Poetry Slam funktionieren, dieser Mann, weil er kann wirklich sehr gut reimen. Kann sehr gut reimen und ich liebe auch die Produktion auf diesem Track. Was ich besonders liebe, diese Trompeten-Sounds, die ihr gerade hört, die kommen von einer echten Bläserkapelle aus Amsterdam. Das macht das Ganze super lebendig, ein Track, der einfach anders klingt, anders wirkt. Das ist Feiern mit Versprich mir jetzt in

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1: Es ist 7 Uhr, wir sind Mathis Jungblut
2: und Benjamin Immert. Es ist eine ziemliche Albtraumvorstellung. Man träumt von einer Modelkarriere und landet dann in einem Missbrauchsnetzwerk. Genau so ist es vielen Frauen passiert, die mit dem US-Sexualstraftäter Jeffrey Epstein zu tun hatten. Recherchen zeigen jetzt, wie systematisch er auch in Europa nach Models gesucht hat.
1: Mindestens 5 Leute sollen laut WDR, NDR und SZ in Europa als Model-Scouts unterwegs gewesen sein, um Frauen für Jeffrey Epstein auszusuchen. Eine war zum Beispiel die damals 18-jährige Rosa, die vor kurzem vor dem US-Kongress ausgesagt hat.
3: Ich kam aus schwierigen finanziellen Verhältnissen und war damit das perfekte Ziel. Mir wurde eine Karriere als Model versprochen, wie in meinen kühnsten Träumen.
2: Der Chef einer unbeteiligten Modelagentur erzählt, wie das damals ablief.
4: Ich glaube, das hat man auch sehr früh aussortiert und auch geschaut, die ist jetzt viel zu spießig, die brauchst du da nicht auf die Party einzuladen und die ist irgendwie ein bisschen wilder und bei dir können wir es mal ausprobieren, ne?
2: Der ganze Epstein-Fall ist ja riesig. Der Multimillionär soll mehr als 1000 Frauen missbraucht haben. Er starb vor 7 Jahren in Untersuchungshaft.
1: Wir schauen auf einen Krieg, der gerade etwas in Vergessenheit gerät, der in der Ukraine. Russland hat heute Nacht wieder die Hauptstadt Kiew massiv mit Raketen und Drohnen angegriffen.
2: Ein mehrstöckiges Wohnhaus wurde beschossen und stürzte ein. Nach Angaben der Behörden gibt es mehrere Brände in der Stadt. Mindestens 4 Menschen wurden getötet, fast 60 weitere verletzt.
1: Die EU beschäftigt sich heute unter anderem mit der Frage, ab wann Fluggäste Entschädigungen bei Verspätungen bekommen. Dabei könnte es sein, dass das erst ab 4 oder 6 Stunden passiert. Diese Reisende am Flughafen Köln-Bonn findet das nicht gut.
5: Wir geben ja unser Bestes, auch immer pünktlich für die Flüge zu sein. Und dann erwartet man schon so ein bisschen Kulanz auch von der Fluggesellschaft. Eine Stunde ist noch in Ordnung, aber wenn das dann sich immer weiter nach hinten rauszieht, finde ich, ist das dann schon ein bisschen unfair den Gästen gegenüber, die dafür ja auch viel Geld zahlen.
2: Das EU-Parlament will auch, dass jeder eine Laptop-Tasche und einen kleinen Koffer bis 7 Kilo kostenlos mitnehmen darf. Dann noch kurz in die USA. Da hat sich ein Gericht mit einer Anordnung von Präsident Trump beschäftigt und sie teilweise gekippt. Es geht um die Entscheidung, Transgender-Personen vom Militär auszuschließen.
1: Das Gericht hat jetzt gesagt, dass Leute nicht rausgeschmissen werden dürfen. Transgender-Personen, die ins Militär wollen, können aber ausgeschlossen werden.
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2: Das ist heute Morgen erstmal sonnig, dann zieht sich's aber von Westen her immer weiter zu. Später kommen dann Schauer und Gewitter runter und teils mit Starkregen, Hagel und Sturm. Dabei in Aachen und Brilon bis 22 Grad, in Kleve und Langenfeld 23 und in Warndorf 24 Grad.

0: Ihr hört 1 Live. Diggi, Lisas hier. Hi. Also ich würde sagen, ich habe grundsätzlich viele Menschen um mich rum, die ihr Leben sehr im Griff haben.
1: Aber der Schein trügt.
0: Ja. Und wenn er das sagt, dann will ich da ja nicht widersprechen. Das war Moderator und Kollege Felix Lobrecht. Der war wieder hier für eine neue Folge 99 Problems. Er hat die Probleme von Hörerinnen und Hörern gelöst. Die saßen da, Leute, verzweifelt vor Felix, haben gesagt, hilf mir. Und er hat geliefert. Hamid steht zum Beispiel immer schreiend vorm TV, wenn Fußball läuft. Felix hat geholfen. Kiaras Zuhause ist ein Puff. Felix hat geholfen. Diana und Mike sitzen immer neben Quasselstrippen. Klar, Felix hat geholfen. Und bei Melissa aus Solingen. Auch da hat Felix geholfen. 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
2: Ich habe ein Problem mit meinen Haaren.
1: Okay.
2: Ich glaube, ich kann hier für viele sprechen. Es geht darum, ich denke...
1: Voll gemein.
2: Nee, aber...
1: Ey, meistens haben ja scheiß Haare, deswegen...
2: Nein, ihr habt alle tolle Haare. Aber ich habe einfach das Gefühl, dass sie jeden Tag fettig sind.
1: Fettig?
2: So, und ich wasche meine Haare einfach viel zu oft. Ich weiß, es ist gar nicht so gesund.
1: Mhm.
2: Und meine Mitmenschen, das ist ja das Problem, die können mein Problem nicht nachvollziehen.
1: Mhm.
2: Und ich kann deren Reaktion nicht verstehen.
1: Okay.
2: Und dadurch...
1: Aber inwiefern werden denn deine Mitmenschen davon überhaupt beeinflusst? Erzählst du es ihnen proaktiv?
2: Ja.
1: Oh, ich mir heute erstmal wieder die Haare waschen.
2: Nee, nicht ganz so. Aber zum Beispiel habe ich was vor mit meinen Freunden und wir verabreden uns für 15 Uhr.
1: Ja.
2: Und 15, 20 Minuten bevor ich eigentlich los muss, gucke ich in den Spiegel und denke mir, oh
1: die Haare
2: hier. Also
1: nicht.
2: Hier irgendwo fängt es wieder an, obwohl nichts ist laut den anderen.
1: Mhm.
2: Ja, und dann mache ich mich noch schnell fertig.
1: Mhm.
2: Aber das dauert ja alles und dann bin ich mal zu spät.
1: Ja klar, das läppert sich. Ich gebe dir jetzt eine Aufgabe und die probierst du einfach mal durchzuziehen. Du darfst dir ab heute bis nächste Woche Mittwoch, darfst du dir insgesamt zweimal die Haare waschen nur.
2: Zweimal
1: nur. Ja, musst du dir selber einteilen und du beobachtest einfach mal dich selber, deine Haare und wie reagiert dein Umfeld. Weil im Optimalfall kommen wir nämlich an einen Punkt, wo du merkst, ey, und das wird der sehr wahrscheinliche Outcome sein, das interessiert irgendwie keine Sau, was ich mit meinen Haaren mache, ehrlicherweise.
2: Ja.
1: Und dann kannst du dir das vielleicht abgewöhnen.
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Digi-People, was geht? Ich bin's, Janina. Und bei euch und auch bei mir bin ich mir sicher, wir sind auf jeden Fall echte Menschen. Aber sind die beiden auch wirklich echte Menschen?

Tyler mit ihrem gemeinsamen Track She Did It Again. Und die beiden sind gerade so hot im Musikbusiness unterwegs, Leute. Sarah Larson hat gerade Tourstops in Seoul und Tokio verkündet. Tyler räumt 2 American Music Awards ab. Das ist doch nicht normal, was die beiden abreißen. Und dann hat mich aber Tylers Insta-Post wieder auf den Boden der Tatsachen zurückgebracht. Sie hat eine Story gepostet mit Selfies, auf denen sie so 2 pinke Sternsticker im Gesicht hat. Und ihr wisst, das sind Pickle-Patches. Und dazu schreibt sie, Pickel vor einem Shoot sind einfach kein Vibe. Alter, wisst ihr, wie sehr mich das gerade hat durchatmen lassen? Dass ich weiß, diese Schönheit, Tyler, kriegt auch Pickel. Ich werde ab jetzt jeden Pickel, den ich habe, respektieren, weil Tyler auch ihre Pickel respektiert. Zumindest versuche ich's. Und ich hoffe, ihr auch. Also ja, sie sind echte Menschen und sie machen sehr, sehr geile Musik. Das ist She Did It Again, Sarah Larson und Tyler, jetzt für euch in 1Live Digi.

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0: So hört sich gerade mein Magen an. Oder auch das neue Game Subnautica 2. Das Spiel ist in den letzten Tagen komplett durch die Decke gegangen. 2 Millionen Mal verkauft innerhalb der ersten 12 Stunden. 9 Monate lang auf Platz 1 der meistgewünschtesten Games auf Steam. Das ist absolut crazy. Und Joanna aus dem Digi-Team hat es schon angezockt. Welches Setting erwartet uns im Spiel, Joanna?
1: Es geht ins Meer, aber nicht in unser Meer, sondern wir stürzen zu Beginn von Subnautica 2 auf einem fremden Planeten ab. Und der besteht dummerweise fast nur aus Wasser. Ja, unsere KI Noah verrät uns, hier auf dem Planeten sind schon vor uns Wissenschaftler gelandet, aber von denen fehlt bis auf Tonaufzeichnungen jede Spur.
0: Und die wurden dann von Unterwassermonstern angegriffen oder wie? Die wir vielleicht bekämpfen müssen?
1: Es gibt sie hier auf jeden Fall. Aber Subnautica ist kein Kampfspiel, das kann ich schon mal sagen. Wir haben nämlich nichts, um uns gegen solche riesigen Kraken oder alienartige Haiwesen zu verteidigen, sondern wir erforschen, wir bauen, wir erkunden. Also es ist ein Survival-Spiel und typisch dafür finden wir neue Werkzeuge, errichten uns auch eine Basis, halt so eine Art Zuhause. Dann müssen wir Wasser und Nahrung besorgen und nebenbei eben Hinweise finden, was ist hier denn genau passiert, und müssen natürlich dafür auch immer tiefer und tiefer und tiefer tauchen.
0: Oh, ich liebe ja die Unterwasserwelt. Tauchen, schnorcheln, das ist alles so geil. Dein Fazit zu dem Spiel?
1: Für mich hat sich das jahrelange Warten definitiv gelohnt. Aber man muss dazu auch sagen, es ist erst im Early Access, also noch nicht ganz fertig.
0: Okay, und wenn es dann fertig ist, ist es bestimmt noch krasser. Das Hype-Spiel Subnautica 2 gibt's jetzt für den PC und die Xbox.

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1: Um 8 Uhr mit Mathis Jungblut
2: und Benjamin Immert.
1: Übervolle LKW-Parkplätze an Raststätten und Laster, die auf dem Standstreifen parken. Wer abends oder nachts auf der Autobahn unterwegs ist, kennt das. Heute stellt Bundesverkehrsminister Schnieder ein System vor, das dabei helfen soll.
3: Freie Parkplätze sollen damit live angezeigt werden, damit LKW-Fahrer wissen, wo sie noch hinfahren können. Das gab es seit letztem Jahr schon als Test. Inzwischen sollen alle Raststätten und auch private Parkplätze an Autobahnen mit drin sein.
1: Die schlimmsten Hotspots, was die Parksituation angeht, sind laut ADAC unter anderem die Raststätten Lichtendorf Nord an der A1 bei Dortmund und Lipperland Nord an der A2. LKW-Fahrer haben dabei oft gar keine Chance, einen Platz zu finden, denn es gibt einfach zu wenige Stellplätze.
3: Und es gelten strenge Ruhezeiten, das heißt, die Fahrerinnen und Fahrer können nicht ewig weiterfahren und müssen sich dann im Zweifel irgendwo hinstellen. Ob das neue System was verbessert, das wird sich noch zeigen.
1: Die EU hat sich darauf geeinigt, dass die Asylregeln verschärft werden. Zum Beispiel dürfen abgelehnte Asylbewerber in Abschiebezentren außerhalb der EU gebracht werden.
3: Dafür müssen noch Abkommen mit Drittstaaten geschlossen werden. Unbegleitete Minderjährige sollen nicht abgeschoben werden können, Familien mit Kindern aber schon.
1: Dann schauen wir drauf, was die Polizei bei ihren Ermittlungen nutzt. Eine neue Recherche zeigt, dass das auch Daten von Smartphone-Apps sind, die sie von kommerziellen Händlern gekauft haben. Dieser Datenschützer sagt, warum das problematisch ist.
4: Die Schwierigkeit ist halt, dass sich mit solchen Daten tatsächlich Standortprofile erstellen lassen. Das ist dann ähnlich wie eine Funkzellenabfrage oder eine Echtzeitortung.
3: Dafür kann man dann einen Gerichtsbeschluss umgehen, den man eigentlich braucht. Der BR und Netzpolitik.org haben mehrere Landeskriminalämter dafür befragt. Im März hatte es ziemlich Aufregung darum gegeben, dass der Kölner Dom zum Teil Eintritt kosten soll. Heute wird bekannt gegeben, wie viel.
1: Los geht's mit den Preisen ab Juli. Die Leitung des Doms hat schon klargemacht, dass Gottesdienstbesucher nicht zahlen müssen. Es geht vor allem um Touristen.
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3: Das ist heute Morgen erst sonnig, dann zieht es sich weiter zu vom Westen her. Später kommen dann Schauer und Gewitter runter, teils mit Starkregen, Hagel und Sturm. Dazu in Waldbröl 21 Grad, Meerbusch und Erftstadt kommen auf 23 und Lünen und Paderborn schaffen 24 Grad.

0: Schönen guten Tag, Leute, ihr hört 1Live Digi und vielleicht war es bei euch auch so, aber Anfang des Jahres, ne, als die allerletzte Stranger Things Folge rausgekommen ist, waren ja alle so:
1: Nichts wird wieder so, wie es einmal war.
0: Ah, ja, was soll ich denn jetzt gucken? Aber, bald wissen Stranger Things Fans wieder was mit ihrem Leben anzufangen. Es gibt nämlich eine neue Serie, die heißt The Boroughs, wird aber online schon so genannt:
2: This one is basically Stranger Things, but with old people.
3: This is literally Stranger Things for pensioners, literally.
0: Also, diese neue Serie, sagen die da, ist wie Stranger Things, aber nicht mit Hosenscheißern, sondern mit Rentnern, die dann die Welt retten müssen. Bringt ihr aus dem Digi-Team, sieht aber noch mehr Sachen, die an Stranger Things erinnern.
4: Wir haben hier eine Gruppe Freunde, egal jetzt mal wie alt die sind. Wir haben Monster, Horror, ein Kleinstadtgeheimnis, Retro-Feeling und 80er-90er-Look.
0: Ja, und wenn man das so hört, ist es irgendwie auch keine Überraschung, dass die Macher von The Boroughs auch die Erfinder von Stranger Things sind.
4: Die haben die Serie zwar nicht geschrieben, aber schon sehr viel mitentschieden und beeinflusst, und die haben auch schon zugegeben, dass alles sehr Stranger Things coded ist.
5: The Boroughs definitely share some elements with Stranger Things.
4: Also die wollen auch, dass uns das alles wie Stranger Things irgendwie vorkommt. Darum ist auch der Soundtrack so ähnlich, und direkt in der ersten Szene fährt auch einfach mal ein Fahrrad durchs Bild.
0: Ja, aber das sind große Fußstapfen, deswegen natürlich die große Frage: Kann The Boroughs mit Stranger Things überhaupt mithalten? Brinja sagt ja, aber insgesamt ist es etwas erwachsener.
4: Weil es auch um tiefe Themen geht, wie Trauer, Vergänglichkeit und um diese Frage:
6: Was sollen wir mit der Zeit anfangen, die uns noch bleibt?
4: Also hatte für mich jetzt nicht so die Leichtigkeit, die die ersten Staffeln Stranger Things hatten. Aber es ist eine sehr unterhaltsame Serie mit sehr sympathischen Grumpy-Figuren und echt emotionalen Momenten. Und wenigstens bekommt man wieder so ein kleines bisschen dieses Gefühl.
0: The Boroughs gibt's jetzt neu bei Netflix. Ist wie Stranger Things, nur halt mit Gleitsichtbrille, Bingo und Treppenlift. 1Live.

Hola, hola. 1Live Digi. 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Jo, hier ist Lennart in 1Live Digi. Ich hatte 3 Jahre Spanisch in der Schule. Vielleicht hört es sich nicht so an. Aber gut, ich hoffe, meine Spanischlehrerin Frau Fernandez wäre trotzdem jetzt stolz auf mich. Was heißt denn das auf Deutsch, was ich da gerade auf Spanisch erzählt habe? Moment, ich habe es gerade mal in den Translator gejagt. Sagen Sie mir, was los ist. Kommen Sie zu mir nach Hause. Ich werde auf dich warten und nichts tragen. Oh, sag mir, was los ist. Okay, nicht ganz jugendfrei, der Text da. Dann lassen wir es einfach mal auf Spanisch. Versteht doch eh fast niemand. Aktueller Song von Amo, Que Pasa, jetzt hier in 1Live Digi.

0: Hello, ihr hört 1Live Diggi, Lisas hier. Shoutout, es gibt ein Shoutout an alle Papas. Shoutout an alle Papas, die gute Papas sind und die gute Papas waren, an die man schöne Erinnerungen hat, weil sie uns auf die Schultern genommen haben und dadurch die Gegend geschleppt haben, als wir da irgendwie viel zu schwer auf den Schultern gesessen haben, weil sie uns auf dem Arm durch die Gegend getragen haben, weil wir so getan haben, als ob wir schlafen. Und natürlich wussten wir das und haben einfach so getan, als ob wir weiter schlafen. Und sie wussten es auch, dass wir das wissen, aber sie haben es trotzdem getan. Oder wir haben gute Erinnerungen, weil sie uns erlaubt haben, länger wach zu bleiben, ohne das aber Mama zu sagen. Haben die Mama nicht gesagt. So, alle Papas sind toll. Schön, dass es sie gibt. Und schön, wenn wir mal ein paar liebe Worte für die dalassen können. Könntet ihr dalassen? Bei mir zum Beispiel. Ich bin dein Papa. Hi.
1: Hallo Papa.
2: Hi.
1: Hallo Papa.
0: Wie ist unsere Beziehung?
2: Sehr, sehr gut. Also sehr gutes Verhältnis. Sehr freundschaftlich.
1: Auch super. Ich vermisse dich. Lange nicht mehr gesehen.
0: Wofür bin ich in der Familie bekannt?
1: Für das Interesse am Garten und an der Natur und an Tieren.
2: Dass du immer alles dabei hast, sehr gerne fotografierst und immer einen Witz auf Lager hast.
1: Dass du vom Sport besessen bist und mich dazu treibst und zwingst, sage ich mal. Aber darauf freue ich mich jedes Mal.
0: Was erzählst du anderen über mich?
3: Ist lustig, auch Fußball interessiert und erzählst viel Quatsch.
1: Dass du der beste Papa der Welt bist.
4: Ich bin auf jeden Fall froh, dich als Papa zu haben.
0: Was kann ich besonders gut?
2: Papa sein.
0: Was sagst du mir zu wenig?
1: Dass ich dich natürlich sehr lieb hab und dankbar für alles bin und mir keinen besseren Papa vorstellen kann.
4: Ja, dass ich dich lieb hab und generell, dass ich dich wertschätze.
1: Dass er toll ist, dass er toll war.
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1: Um 9 Uhr mit Mathis Jungblut
2: und Benjamin Immort. Es ist eine ziemliche Albtraumvorstellung. Man träumt von einer Modelkarriere und landet dann in einem Missbrauchsnetzwerk. Genauso ist es vielen Frauen passiert, die mit dem US-Sexualstraftäter Jeffrey Epstein zu tun hatten. Recherchen zeigen jetzt, wie systematisch er auch in Europa nach Models gesucht hat.
3: Mindestens 5 Leute sollen laut WDR, NDR und SZ in Europa als Model-Scouts unterwegs gewesen sein, um Frauen für Jeffrey Epstein auszusuchen. Eine war zum Beispiel die damals 18-jährige Rosa, die vor kurzem vor dem US-Kongress ausgesagt hat.
4: Ich kam aus schwierigen finanziellen Verhältnissen und war damit das perfekte Ziel. Mir wurde eine Karriere als Model versprochen, wie in meinen kühnsten Träumen.
1: Der Chef einer unbeteiligten Modelagentur erzählt, wie das damals ablief.
5: Ich glaube, das hat man auch sehr früh aussortiert und auch geschaut, die ist jetzt viel zu spießig, die brauchst du da nicht auf die Party einzuladen und die ist irgendwie ein bisschen wilder und bei dir können wir es mal ausprobieren. Ne?
1: Der ganze Epstein-Fall ist ja riesig. Der Multimillionär soll mehr als 1000 Frauen missbraucht haben und auch Minderjährige an Prominente vermittelt haben. Er starb vor 7 Jahren in Untersuchungshaft.
3: Die EU beschäftigt sich heute unter anderem mit der Frage, ab wann Fluggäste Entschädigungen bei Verspätungen bekommen können. Dabei könnte es sein, dass es die bald nur noch ab 4 oder 6 Stunden gibt. Diese Reisende am Flughafen Köln-Bonn findet das nicht gut.
6: Wir geben ja unser Bestes, auch immer pünktlich für die Flüge zu sein. Und dann erwartet man schon so ein bisschen Kulanz auch von der Fluggesellschaft. Eine Stunde ist noch in Ordnung, aber wenn das dann sich immer weiter nach hinten rauszieht, finde ich, ist das dann schon ein bisschen unfair den Gästen gegenüber, die dafür ja auch viel Geld zahlen.
1: Aktuell gilt, dass es schon bei 3 Stunden Verspätung zum Teil Entschädigung gibt. Dann gucken wir nach Iserlohn. Da hat ein brennender LKW in der Nacht für einen Großeinsatz gesorgt. Er hatte Stahlrollen geladen und brannte komplett ab. Durch die große Hitze wurde auch die Fahrbahn stark beschädigt.
3: Weil der LKW auf einer Bahnbrücke stand, müssen jetzt Fachleute checken, ob die einsturzgefährdet ist. Deshalb bleibt die Brücke und die darunterliegende Bahnlinie erstmal gesperrt.
1: Nächste Woche geht's los mit der Fußball-WM in den USA, Mexiko und Kanada. Und gerade in Mexiko gibt es immer wieder Sorgen um die Sicherheit der Fans.
3: Jetzt hat es an einer WM-Fanmeile in Mexiko-Stadt Zusammenstöße gegeben zwischen Demonstrierenden und der Polizei. Tränengas wurde eingesetzt, mehrere Leute wurden verletzt. Bei den Protesten ging es um höhere Gehälter für Lehrer.
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1: Das ist heute Morgen erst noch sonnig, dann zieht es sich aber von Westen her zu. Später kommen dann auch Schauer und Gewitter runter, teils auch mit Starkregen, Hagel und Sturm. Dazu in Olpe und Remscheid 21 Grad, in Duisburg sind es 23 und in Coesfeld und Castrop-Rauxel 24 Grad.
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0: Richtig, genau dieses Grummeln da in der Magengegend. Darauf müsst ihr achten, ihr müsst was snacken. Tag auch, hier ist 1Live.de und wir snacken ja ganz gerne mal was zusammen hier. Und kochen das natürlich vorher auch. Wir machen komplizierte Gerichte, die ich aber versucht habe mal für euch einfach zu erklären.
1: Die kulinarischen Tipps von 1Live.de. Heute Kartoffeln kochen. Aber warum haben Kartoffeln außen eine andere Farbe als innen? Wieso sind Kartoffeln fast so langweilig wie Gurken? Und nennt man Deutsche, denen wegen einem Sonnenbrand die Haut abblättert, wirklich Pellkartoffeln? Schritt 1. Zunächst die Entscheidung treffen, ob ihr die Kartoffeln mit oder ohne Schale essen wollt. Seit Jahren streiten sich Wissenschaftler darüber, was besser ist.
2: Mit.
3: Ohne.
2: Mit.
3: Ohne.
2: Mit.
3: Schnauze!
1: Schritt 2. Jetzt die Kartoffeln zärtlich waschen, Wasser in einen Topf füllen und entscheiden, wann ihr die Kartoffeln in den Topf tun wollt. Direkt oder erst, wenn das Wasser kocht. Seit Jahren streiten sich Wissenschaftler darüber, was besser ist.
2: Direkt.
3: Wenn's kocht.
2: Direkt.
3: Wenn's kocht.
2: Direkt.
3: Schnauze!
1: Schritt 3. Sobald die Kartoffeln bissfest sind, abgießen, auf einen Teller geben und entscheiden, ob ihr sie ganz esst oder lieber mit der Gabel zerdrücken wollt. Seit Jahren streiten sich Wissenschaftler darüber, was besser ist.
2: Zerdrücken.
3: Nein.
2: Doch.
3: Nein.
2: Doch.
1: Boah, könnt ihr mal aufhören, euch zu streiten?
2: Schnauze!
4: Kartoffeln.
0: Die kulinarischen Tipps für alle Knollennasen und die, die es noch werden wollen. 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Aua.

0: Hier ist Leo im 1Live.de. Kennt ihr jemanden, der Tourette hat?
1: Ich bin Dottie.
2: Du wirst an Krebs sterben. Haha.
1: Alles klar.
0: Finden ja viele erstmal witzig auf den ersten Blick. Jetzt gibt es aber einen Film, der ein bisschen fürs Tourette-Syndrom sensibilisieren soll. Verflucht normal ist jetzt im Kino und Marcel aus dem Digi-Team gefällt's.
3: Super Film, weil es ist halt, eigentlich ist es ein Drama, aber es hat halt einen guten Schuss britischen Humor. Es geht um John und sein Leben mit Tourette, wie hart es für ihn war und wie wir alle vielleicht halt ein bisschen besser und normaler damit umgehen können und sollen.
0: Also es ist wirklich so ein bisschen so ein Statement-Film, ne?
3: Genau, das ist es ja. Auch riesig gespielt von Robert Aramayo. Den kennen wir als den Elrond aus Die Ringe der Macht. Und mit der Rolle jetzt hier in Verflucht Normal hat er dieses Jahr sogar beim britischen Filmpreis BAFTA gewonnen.
0: Ich stelle es mir aber irgendwie total schwer vor, diese Tourette-Ticks, ne? Die so zu spielen, dass es halt nicht total peinlich wird.
3: Ja, und das ist natürlich wirklich die größte Aufgabe und auch das Risiko in der Rolle und auch jetzt im Film. Da wird halt eine wahre Geschichte erzählt. Und Robert Aramayo war es deshalb auch viel wichtiger, die Figur, also die Person, Sohn John zu verstehen und sich jetzt nicht nur auf die Ticks zu konzentrieren.
4: What was most important to me was to understand John and not focus on does John have this tick or that tick.
3: Was aber natürlich hilft, dass der echte John Davidson, um den es im Film geht, der war hier Produzent.
0: Achso, der hat da immer mit drauf geguckt, oder wie?
3: Genau, das ist seine Aufgabe, damit es eben authentisch bleibt für die Szenen selbst. Wurde dann aber trotzdem auch viel improvisiert, weil die Ticks selbst ja auch einfach unberechenbar sind. Und da dann wirklich so diese kippelige Grenze zwischen feinfühlig und authentisch zu treffen, das ist nicht leicht, hat in diesem Film aber total geklappt.
0: Also, Verflucht Normal ist ein Film über das Leben mit dem Tourette-Syndrom. Unsere Empfehlung für euch heute hat Preise abgerufen. Kriegt unseren Daumen hoch und ist jetzt im Kino.

0: Tag Leute, hier ist 1Live Digi. Bühne frei mal eben für Sarah Larsson.
1: Oh.
0: Guck mal. Alter Schwede. Das ist Sarah Larsson. Als sie gerade mal 10 Jahre alt war, da hat sie mit dieser Schiffsuntergangshymne die schwedische Version des Supertalents gewonnen. Mittlerweile, würde ich sagen, klingt sie aber wie so eine gedopte Celine Dion. Und das meine ich ganz positiv, weil ihre Shows, ne, die gehen wirklich richtig krass nach vorne. International war die in allen großen Arenen am Start. Ihre Lush-Live-Performance ist überall viral gewesen. Dazu noch Features mit crazy Leuten, also Pink Panthers, Tyler und auch, haltet euch fest, Shakira. Den Song hört ihr jetzt. Das ist Eurosummer Girls Trip, Sarah Larsson und Shakira in 1Live Digi. Also ich würde sagen, mit dieser Aura, die Sarah Larsson da gerade irgendwie an den Start legt, da wäre damals eher der Eisberg kaputt gegangen als die Titanic.

0: Um 10 Uhr mit Raphael Krämer
1: und Benjamin Immert. Übervolle LKW-Parkplätze an Raststätten und Laster, die auf dem Standstreifen parken. Wer abends oder nachts auf der Autobahn unterwegs ist, kennt das. Heute stellt Bundesverkehrsminister Schnieder ein System vor, was dabei helfen soll.
0: Freie Parkplätze sollen damit live angezeigt werden, damit LKW-Fahrer wissen, wo sie noch hinfahren können. Das gab es seit letztem Jahr schon als Test. Inzwischen sollen alle Raststätten und auch privaten Parkplätze an Autobahnen mit drin sein.
1: Die schlimmsten Hotspots, was die Parksituation angeht, sind laut ADAC unter anderem die Raststätten Lichtendorf Nord an der A1 bei Dortmund und Lipperland Nord an der A2. LKW-Fahrer haben dabei aber oft gar keine Chance, einen Platz zu finden, denn es gibt einfach zu wenige Stellplätze.
0: Und es gelten strenge Ruhezeiten, das heißt, die Fahrerinnen und Fahrer können nicht ewig weiterfahren und müssen sich dann im Zweifel irgendwo hinstellen. Ob das neue System etwas verbessert, wird sich noch zeigen.
1: Jeffrey Epstein hat ja unter anderem ein riesiges Missbrauchsnetzwerk aufgebaut, um teils minderjährige Frauen an Prominente zu vermitteln. Eine neue Recherche von WDR, NDR und Süddeutscher Zeitung zeigt jetzt neue Details. Welche erklärt dieser Anwalt?
2: Ich glaube nicht, dass Menschen begreifen, wie groß das Netzwerk war. Epstein hatte Model-Scouts überall auf der Welt, insbesondere in Europa.
0: Die Frauen wurden von den Model-Scouts unter falschen Versprechungen angeworben und dann zu Epstein gebracht. Der Multimillionär flog vor ein paar Jahren auf und starb im Gefängnis.
1: Die US-Regierung stoppt wohl einen Milliardenfonds, der auch Geld an Kriminelle zahlen sollte. Es gibt ein Gerichtsurteil gegen die Pläne, aber auch viel Kritik von Trumps eigenen Leuten.
0: Der Fonds sollte Leute entschädigen, die sich aus politischen Gründen von der Justiz verfolgt fühlen. Dazu stellt Trump auch seine Anhänger, die das US-Parlamentsgebäude gestürmt haben. Und zum Schluss noch zum Fußball. Die deutsche Nationalmannschaft fliegt heute Richtung Fußball-Weltmeisterschaft.
1: Um kurz nach 2 geht der Flieger in die USA. Am Samstag gibt es dann in Chicago das letzte Testspiel. Das Turnier startet fürs DFB-Team nächste Woche später.
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0: Es kann heute ziemlich nass werden. Erst nur mit Schauern, später sind auch Unwetter möglich. Dazu gibt es in Viersen und Bonn 22 Grad, in Bocholt 23 und in Bielefeld und Hagen 24 Grad.
1: Morgen wird es ziemlich wechselhaft, mal Sonne und mal trocken, dann dicke Wolken und Regen. Auch Donnerstag sieht so ähnlich aus.

0: Hallo, hier ist Lisa 912 Digi. Eishockey, ne? Eishockey ist ein Ding für sich. Der einzige Sport, bei dem man alles stehen und liegen lässt, um sich absichtlich mitten auf dem Eis auf die Fresse zu hauen. What the fuck? Wird ja auch gerade in super vielen Serien und Büchern auseinandergenommen, dieser Sport, um die feuchten Träume von Frauen und Männern stillzulegen. Check ich bis jetzt nur so halb. Was ich aber jetzt checke, seitdem ich hier diese People in der NDR Nord-Reportage gesehen habe: Eishockeyspieler sind hart im Geben und im Nehmen.
1: Tor für die Hannover!
2: Es ist die schnellste Mannschaftssportart der Welt und die schönste.
3: Deswegen. Es ist einfach härter, es ist einfach
2: schneller. Du hast kein Mimimi.
3: Wir hoffen natürlich, dass die Spieler keiner sich verletzt. Aber selbst wenn einer einen Puck in die Fresse bekommt, in Hamm war das zum Beispiel so, der hat 3 Zähne verloren am Freitag. Der ist mal kurz getackert worden und hat weitergespielt.
2: Autsch, jawohl!
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0: Hallo, hier hört 1Live Tiki, hier ist Lisa. Lesen ist ja an sich schon Kopfkino pur, ne? Bei wem das aber nochmal so Next Level ist und sich vor allem gern in so eine süße Urlaubslocation wegträumt, der hat bestimmt schon mal von Carly Ford schon gehört. Die schreibt mega vibey Sommerromane. Gesa aus dem Digi-Team hat eine Sonnenbrille auf der Nase und Carlys neues Buch im Arm. Der Sturm zwischen uns heißt das. Gesa, an welchen schönen Ort geht's denn da diesmal?
1: Nach Vancouver Island in so eine super schicke Hotelanlage, die so ein bisschen abseits liegt, mitten im Regenwald. Und hier landet Frankie. Eigentlich sollten es ihre Flitterwochen sein. Doch statt ihrem Bräutigam hat sie jetzt ihren besten Freund George dabei.
0: Hochzeit gecancelt oder was?
1: Tatsächlich, über einen Post-it. Ich liebe dich, aber ich kann dich nicht heiraten. Das war die Nachricht, die Frankie einen Tag vor ihrer Hochzeit gefunden hat. Ja, und dann Nervenzusammenbruch, absoluter Breakdown. Da ist Wut, da fließen Tränen, da ist Verzweiflung.
0: Ja, zu Recht. Aber das heißt, jetzt ist ihr bester Freund dabei. Klingt so ein bisschen nach Friends to Love war's, ne? Liebe, Liebe, Liebe.
1: Es wird einem schon ziemlich schnell klar, welche Richtung diese Story einschlagen wird. Aber mir voll egal. Ich brauche hier tatsächlich nicht die große Überraschung. Ich lese dieses Buch vor allem wegen der Stimmung, weil ich die Figuren mag, die auch nicht so krampfhaft angepasst sind. Die strugglen, sind dabei aber total liebenswert.
0: Cool.
1: Und allein schon wegen dieser Dynamik zwischen Frankie und George lohnt sich dieses Buch. Die sind total sweet, die sind witzig und die machen einfach wirklich großen Spaß.
0: Schön. Gesa ist begeistert und ihr vielleicht auch, wenn ihr es lest, Der Sturm zwischen uns von Carly Fortune.

Yo, hier ist 1Live.dg. Wenn ihr gerade gern irgendwo anders wärt, vielleicht ist dieser Song so eine kleine Fluchtroute mal eben für euch. Das ist Anna Ees mit einem Track, der klingt wie eine Autofahrt irgendwo an der Küste und ihr habt alle Fenster auf und der Wind weht durch eure Haare. Anna Ees, Fun Fact, die ist bilingual aufgewachsen, das heißt, die Frau spricht perfekt Französisch und ich bin gespannt auf den ersten französischen Track von ihr. Der hier ist aber auf Deutsch und das ist völlig okay, heißt Ciao Baby, jetzt in 1Live.dg.

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1: Um 11 Uhr mit Raphael Krämer.
2: Und Benjamin Immort. Die deutsche Fußballnationalmannschaft macht sich heute auf den Weg zur WM. Die startet nächste Woche. Die Mannschaft fliegt aber heute schon in die USA.
1: Unter anderem, um sich schon mal an die andere Zeitzone und das neue Klima zu gewöhnen und um noch Zeit zu haben, um zusammen zu trainieren. Der Flug aus Frankfurt heute ist übrigens ein ganz normaler Linienflug der Lufthansa. Zumindest wer Business fliegt, könnte da also quasi neben Neuer oder Nagelsmann sitzen.
2: Erstes Ziel ist dann heute Chicago. Da hat die Mannschaft am Samstag noch das letzte Testspiel gegen Gastgeber USA. Nächsten Montag geht es dann weiter Richtung WM Basecamp im Bundesstaat North Carolina.
1: Da wird die Mannschaft im Graylin Estate wohnen, einem 100 Jahre alten Anwesen, das manche mit den dicken Mauern und dem runden Turm an das Harry Potter Schloss erinnert. Sportlich ernst wird es dann am Sonntag nächste Woche mit dem ersten Gruppenspiel gegen Curaçao.
2: Der wohl bekannteste Sexualstraftäter der USA hat offenbar Model-Scouts nach Europa geschickt, um neue Opfer zu finden. Mindestens 5 Leute von Jeffrey Epstein sollen so getan haben, als ob sie in der Modebranche arbeiten. WDR, NDR und SZ konnten 19 Frauen identifizieren, die so in das Missbrauchsnetzwerk gerieten.
1: Apps sollen Lkw-Fahrern jetzt helfen, freie Stellplätze für ihre Ruhezeiten zu finden. Der Informationsdienst dafür ist offiziell freigeschaltet worden mit allen Rastplätzen.
2: Die Daten können in verschiedenen Apps genutzt werden. Geplant ist in Zukunft, da auch private Parkplätze und Rastplätze an Bundesstraßen anzuzeigen.
1: Das Statistische Bundesamt hat in einer Umfrage ermittelt, wie groß Menschen in Deutschland sind. Der Durchschnitt ist 1,73 Meter groß und hat im Vergleich zum Vorjahr etwas zugenommen.
2: Er wiegt nämlich rund 78 Kilogramm. Laut WHO ist etwas mehr als die Hälfte der Menschen in Deutschland übergewichtig.
1: Bei der Weltraumfirma von Amazon-Milliardär Jeff Bezos ist letzte Woche ein Raketenstart spektakulär gescheitert. Eine Rakete explodierte auf der Startrampe.
2: Jetzt wird klar, die Explosion könnte die Firma weit zurückwerfen, denn die Reparatur der Rampe dauert wohl Jahre.
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1: Es sind erst nur einzelne Schauer im Rheinland unterwegs, später auch ordentliche Gewitter. In Ostwestfalen-Lippe bleibt es noch am längsten trocken. Dazu gibt es in Bad Münstereifel und Waldbröl 21 Grad, in Dinslaken 23 und in Soest und Herford 24 Grad.
2: Morgen und übermorgen bleibt es sehr wechselhaft. Morgen ist es etwas kühler als heute mit 14 bis 21 Grad.

0: Auf die Pizza muss Käse, Schinken, Salami und alles an Gemüse drauf, was es gibt, oder? Seid ihr auch so welche, die alles auf einmal wollen? Ich check's einfach komplett. Ich bin Janina, ihr hört 1 Live Digi und deswegen glaube ich auch, dass dieses hier bestimmt was für euch ist. In the Grey ist ein neuer Kinofilm von Guy Ritchie mit Jake Gyllenhaal und Henry Cavill. Und er ist ein Actionfilm und ein Thriller gleichzeitig. Marcel aus dem Digi-Team hat ihn schon für uns gesehen. Worum geht's, Marcel?
1: So ein fieser Gangster Heini hat Kohle gezockt, die muss natürlich zurück. Auf normalem Weg ist das im Film ein bisschen schwierig, also gibt es das Dreier-Team aus Cavill, aus Gyllenhaal und aus Isa Gonzalez.
0: Okay, ich habe so ein bisschen das Gefühl, sowas haben wir schon 100.000 Mal gesehen. Aber vielleicht reichen da manchmal auch die Action-Basics, oder?
1: Ja, aber du merkst halt auch, dass dieser Film dann trotzdem irgendwie, wenn er da drin sitzt, dass er schon so ein bisschen auf Streaming ausgelegt ist. Ne? Also es ist so komplett dieses Netflix-Rezept. Oh. Immer wieder wird alles erklärt. Die Action-Szene kommt jetzt, damit alle nochmal vom Handy hochgucken. Ja, okay. Die Ablenkung hast du aber im Kino nicht. Und da fällt das dann doch schon zwischendurch ein bisschen auf, wie holprig und durchsichtig dieses ganze System dann ist.
0: Ah, Mann ey. Leute, macht doch bitte dann, wenn es fürs Kino ist, richtig geil, okay? Aber ich fasse jetzt mal zusammen, Marcel. Gucken tut nicht weh. Aber wer nicht guckt, verpasst auch nichts, oder?
1: Punkt. Genau das ist es, ja. Also ich hatte meinen Spaß vor allem so an dieser Kombo da aus Jake Gyllenhaal und Henry Cavill.
2: Das Hemd ist klasse.
3: Es sei denn.
2: War ja klar.
1: Ja, ansonsten ist es wie immer bei Guy Ritchie Schießen, Fluchen, Tricksen. Und wie der Filmtitel schon sagt, es ist irgendwo so im angenehmen Graubereich zwischen gut und ein bisschen egal.
0: Okay.

fühle mich gerade wie so eine beste Freundin. So, ich bin so richtig stolz und könnte die ganze Zeit sagen, yes, go girl, go girl. Genauso fühle ich mich, wenn ich die Musik von Flo höre. Das ist eine R&B Girl Group aus London. Und diese drei Ladies, die lösen so viele Glücksgefühle aus, weil die alle drei einfach so crazy gut singen. Und wenn die dann noch zusammen singen, ey, ich habe so krasse Destiny's Child Vibes. Ich hoffe, ihr wisst, was ich meine. Ich habe nämlich ein Tiny Desk Konzert von denen gesehen. Vielleicht kennt ihr das. Da spielen Künstler so eine kleine Live-Session. Das ist voll bekannt. Und oh mein Gott, ich feiere die Session von Flo so sehr, weil die da so heftig live singen. Achtet mal bitte auf die Harmonies, die zusammen singen.

0: wunderschön, oder? Es ist so wunderschön. Und ich schaffe es einfach, mir noch mehr Destiny's Child oder so Pussycat-Doll-Vibes zu geben mit ihrem Song Leak It. Das ist einfach purer R&B. Hört ihr gleich hier in 1Live.de. Das sind Beats, zu denen die drei auch noch heftig tanzen in ihrem Musikvideo. Ihr merkt, ich bin komplett geflasht von diesem Gesamttalent. Hier sind Flo mit Leak It für euch in 1Live.de.
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0: Gefühlte 1000 Grad im Sektor, überall Stadtfeste, überall Menschen draußen auf der Straße am Schwitzen. Was geht denn? Kam ein bisschen plötzlich, oder? Kam es euch auch so vor? In den letzten Tagen immer so ein bisschen Regen, hier ein bisschen ganz schön und so. Und plötzlich knallen einem hier die 30 Grad um die Ohren. Sonne, was ist da los? Könnte man die Sonne fragen. Aber genau deswegen geht unsere Reporterin Lisa auch raus, übernimmt die Rolle von Freunden, Verwandten oder begründeten Personen wie der Sonne höchstpersönlich. Und die hat gefragt, was geht?
1: Ich bin die Sonne, hi.
2: Hi Sonne.
1: Hallo.
2: Hi.
1: Was mache ich denn mit dir?
2: Du zauberst mir ein Lächeln ins Gesicht auf jeden Fall.
3: Du bringst meine beste Seite zum Vorschein.
4: Leider auch viel Sonnenbrand, viel Schwitzen.
3: Ich bin glücklich, ich bin zufrieden, ich bin happy.
1: Wie fühle ich mich denn an für dich?
4: Wie eine Umarmung.
3: Warm.
2: Sehr belebend tatsächlich. Also ich bin heute wirklich aus dem Bett gesprungen. Also da hattest du wahrscheinlich auch einen Einfluss drauf.
1: Wie genießt du mich denn am liebsten?
3: Mit einem kühlen Getränk in der Hand. Und dann möglichst lange in Gemeinschaft, mit Freunden, mit Familie.
5: Auf einem Handtuch oder im Wasser.
4: Irgendwo am See, irgendwo, wo es kühl ist, vielleicht auch im Park.
1: Wozu motiviere ich dich?
4: Zum in Urlaub fahren, aufzustehen.
2: Weniger am Handy zu sein.
4: Mich einzucremen.
3: Rauszugehen, einfach mit Freunden was zu unternehmen.
1: Was wünschst du dir für unsere gemeinsame Zeit, die jetzt anfängt?
4: Dass du ganz lange bleibst.
1: Dann freue ich mich auf ganz viel gemeinsame Zeit. Sag dann kurz tschüss.
2: Danke, Sonne. Schön, dass du vorbeigeschaut hast.
4: Tschüss, tschüss.
3: Ciao, mach's gut.

0: 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Um 12 Uhr mit Raphael Krämer
1: und Jan Bungartz. Zuerst geht's um Armut in Deutschland. Die ist in den letzten Jahren wieder mehr geworden. Laut dem Paritätischen Gesamtverband gilt jede sechste Person als arm. Insgesamt sind das so viele wie seit der Corona-Pandemie nicht mehr.
0: Dabei geht es um eine Armut im Vergleich zu anderen. Als betroffen gilt, wer weniger als 60% des mittleren Einkommens zur Verfügung hat. Bei einem Single sind das rund 1.400 Euro im Monat.
1: Überdurchschnittlich oft gilt das für junge Menschen zwischen 18 und 25, weil sie oft noch in Ausbildung sind. Größer ist die Armutsquote aber auch bei Alleinerziehenden, Menschen ohne Job, mit niedrigem Bildungsabschluss oder Migrationsgeschichte.
0: Der Wohlfahrtsverband fordert von der Bundesregierung, stärker auf arme Menschen zu achten. Zum Beispiel würden Kürzungen bei Sozialleistungen wie dem Wohngeld oder ein teurerer Nahverkehr die Probleme noch verschärfen.
1: In Köln ist jetzt klar, wie viel Eintritt der Kölner Dom ab dem nächsten Monat kosten soll. Es sind 12 Euro.
0: Zahlen soll, wer sich den Dom angucken möchte. Gottesdienstbesucher sollen weiter kostenlos in die Kirche dürfen.
1: Wenn Flüge stark verspätet sind, gibt es Geld zurück. Die Mehrheit der EU-Staaten setzt sich dafür ein, dass das aufgeweicht wird. 1Live-Reporterin Katrin Schmidt sagt, ein Großteil der Entschädigungsfälle könnte dann wegfallen.
2: Es ist letztendlich eine Verhandlung zwischen der Position, sollen Verbraucherrechte in Europa gestärkt und gefestigt werden oder bekommen zum Beispiel die Airlines mehr Flexibilität, so nennen es die Befürworter dieser Marschrichtung, zu denen auch viele EU-Staaten dazu gehören.
0: Konkret sollen nur noch ab 4 Stunden Verspätung gezahlt werden, bisher sind es 3. Deutschlands Fußballer brechen gleich zur WM auf. Sie fliegen in die USA, erst einmal aber nicht in ihr offizielles WM-Quartier.
1: Die Nationalmannschaft reist erstmal nach Chicago, da gibt es am Wochenende noch ein Testspiel gegen die USA. Nächste Woche zieht das Team dann in ihr offizielles WM-Quartier in North Carolina. Ein Hotel im Harry Potter-Stil.
0: Ein Vulkan auf Hawaii hat einen Lavarekord aufgestellt. Der Kilauea ist dort jetzt 48 Mal ausgebrochen. Das geht so seit 1,5 Jahren. Der Kilauea auf Hawaii ist einer der aktivsten Vulkane der Welt.
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1: Kann heute ziemlich nass werden. Erst nur mit Schauern, später sind aber auch Unwetter möglich. Dazu in Gummersbach maximal 21 Grad, in Bonn und Jülich 23, in Bochum und Warendorf bis 24 Grad.
0: Morgen wird es ziemlich wechselhaft, mal Sonne und trocken, dann dicke Wolken und Regen. Auch Donnerstag sieht's genauso aus.

Yo, hier ist 1Live WG. So, dreht es einfach mal laut und genießt, dass ihr hier seid, dass ihr am Leben seid. Das ist irgendwie so ein Song, der voll Wärme ausstrahlt und mir einfach ein gutes Gefühl gibt. Es ist selten, dass EDM-Musik so emotional klingt, und zu verdanken haben wir das Khalid mit seiner super sanften, smoothen Stimme. Produziert von Alok das Ganze, und obwohl die beiden ständig auf Tour sind, immer irgendwo anders sind, auf einem anderen Fleck auf der Welt, haben sie es irgendwie geschafft, diesen Track für uns zu zaubern, und ich bin sehr dankbar für. Das ist eine Elektropop-Hymne vom Feinsten. Heißt Dive Into Me, jetzt in 1Live Digi.

0: Wie krass will eine Serie eigentlich sein, wenn das hier schon die Reaktionen auf den Trailer sind?
1: Oh my gosh.
2: Guys, I'm so excited. I don't think I've been this excited for something.
1: This is gonna be the greatest thing ever.
0: The greatest thing ever. Hier ist Lisa, dein Slefdigi. Und wir haben hier einen Bad Boy, eine Streberin und ein College. Das sind drei Zutaten für die Serie Off Campus. Und es ist ja auch ein Rezept, das schon oft für stabile Serien gesorgt hat. Die schmecken. Brünja aus dem Digi-Team, gib uns mal bitte ein bisschen Details.
3: Also es geht um Garrett Graham, Captain der Eishockeymannschaft an seiner Uni. Der liebt nichts mehr als Eishockey und lässt sich darum auch keine Ablenkung zu.
4: Garrett Graham will nichts Festes.
3: Aber dann fällt er im Ethikkurs durch und dürfte eigentlich nicht mehr Eishockey spielen, wenn er die Nachprüfung verkackt. Zufälligerweise sieht er aber, dass seine Mitstudentin Hannah eine 1+ in dem Kurs hat.
0: Hannah hat eine 1+. Und Hannah gibt da ein bisschen Nachhilfe, oder wie?
3: Ja, aber sie will es nicht. Dann merkt er aber, dass Hannah einen Crush auf einen gewissen Justin hat. Und die beiden könnten sich plötzlich auch gegenseitig nützlich sein.
5: Du bist mein Nachhilfeschüler und mein Fake-Boyfriend, sodass Justin neidisch wird?
4: Deal.
3: Ja, aber natürlich bleibt es nicht bei dem Deal. Da entwickelt sich nämlich was zwischen den beiden.
0: Ja, natürlich. Es klingt wirklich nach so einer klassischen Romance, ne? Was sagst du?
3: Also die Serie basiert ja auf einem Buch, habe ich auch gelesen. Und für alle Buchfans, das ist jetzt keine 1-zu-1-Verfilmung. Ein paar Dinge wurden geändert, da muss man sich drauf einstellen. Ansonsten ist es genau das, was ich endlich nochmal sehen wollte. Eine College-Romcom, die leicht und witzig ist, manchmal auch sehr deep und emotional, aber vor allem romantisch.
0: Oh, ja, schön. Also Off Campus, eine gute Serie, um... ja, einfach mal im Bett zu versinken, sagt Brünja. Könnt ihr jetzt schauen bei Prime.

0: Hey Digi-People, hier ist Lennart in 1 Live Digi. Was meint ihr? Ist das jetzt sehr uncool oder können wir das machen? Mal nach so ein paar Lebenstipps fragen bei älteren Leuten? Ja komm, vielleicht haben die ja gute Tipps, mein Gott. Lass mal hier dieses ältere Ehepaar fragen, das wir im RBB-Fernsehen gesehen haben. Wie man so halt Beziehung, so ein bisschen Beziehungstipps, wie man lange zusammenbleibt.
1: Also wir haben gestern den 8. Hochzeitstag gehabt.
2: Nein! Dann herzlichen Glückwunsch vom RBB. Letzte Frage, was ist ein Garant für eine glückliche Ehe?
1: Dass man sich gegenseitig so akzeptiert, wie man ist.
3: Lutschen, gut lutschen. Vor allem gut lutschen.
2: Gut lutschen?
3: Lutschen.
2: Gut, dann erstmal vielen, vielen Dank.

0: 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Um 13 Uhr mit Raphael Krämer
1: und Jan Bungertz. Der Kölner Dom ist das bekannteste Wahrzeichen der Stadt. Auch deshalb hat eine Frage in den letzten Wochen für große Diskussionen in Köln gesorgt. Soll der Dom bald Eintritt kosten?
0: Jetzt hat die Verwaltung der Kathedrale entschieden, ab Juli werden für die meisten 12 Euro fällig, wenn sie in die Kirche von innen sehen wollen. Touristen machen laut dem Domchef 99% der Besucherinnen und Besucher aus.
1: Allerdings kostet es auch 44.000 Euro pro Tag, die große Kirche zu erhalten, und dafür wurden in den letzten Jahren schon Rücklagen genutzt. Das geht laut den Verantwortlichen nicht mehr.
0: Deswegen also ab Juli 12 Euro pro Person. Kostenlos bleibt es unter anderem für Gottesdienstbesucher. Gratis soll auch der Eintritt am Nebeneingang bleiben, wenn Leute dort beten möchten.
1: Ungewöhnlich ist eine Eintrittsgebühr für Kathedralen nicht. Auch der Mailänder Dom, St. Paul's in London oder Sagrada Familia in Barcelona kosten. Ein Besuch in Notre Dame in Paris ist dagegen gratis.
0: In Deutschland hat die Zahl der Menschen zugenommen, die in Armut leben. Laut dem Paritätischen Wohlfahrtsverband sind es rund 13 Millionen. Die meisten Betroffenen gibt es in Bremen, Sachsen-Anhalt, Hamburg und Berlin, die wenigsten in Bayern.
1: Als arm gelten Alleinlebende, wenn mit weniger als 1.400 Euro netto im Monat, eine Familie mit zwei Kindern mit weniger als 3.000 Euro.
0: Letztes Jahr sind bei der Antidiskriminierungsstelle des Bundes besonders viele Meldungen eingegangen. 13.000 Fälle, ein neuer Höchststand.
1: In 43% der Anfragen ging es um rassistische Diskriminierung. Andere häufige Gründe waren, dass sich Menschen wegen einer Behinderung, chronischen Erkrankung oder wegen ihres Geschlechts benachteiligt gefühlt haben.
0: In Bochum ist ein Mann mit seinem Auto durch die Scheibe eines Fitnessstudios gekracht und erst zwischen den Kardiogeräten zum Stehen gekommen. Es wurde niemand verletzt.
1: Der Mann hatte wohl versucht, vor dem Studio zu parken. Warum er dann wieder losgefahren ist, untersucht jetzt die Polizei.
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0: Es sind erst nur einzelne Schauer im Rheinland unterwegs, später auch ordentliche Gewitter. In Ostwestfalen-Lippe bleibt es noch am längsten trocken. Dazu in Velbert und Kerpen 23 Grad, in Iserlohn und Mülheim 24 und in Minden 25 Grad.
1: Morgen und übermorgen bleibt sehr wechselhaft. Morgen etwas kühler als heute, 14 bis 21 Grad.

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7: Ja, ich bin 32 und wohne immer noch in meinem Kinderzimmer.
8: Kurz bei Mutti!
7: Oh, das Publikum, das ist die richtige Reaktion, die kriege ich nämlich immer.
8: Ja, völlig zu Recht.
7: Ich will ja irgendwann ausziehen, ne? Ich habe ja ein Ziel, will irgendwann in einer eigenen Bude leben.
8: Ja, aber das heißt nie irgendwann, das
7: ja.
8: Ist 32 großer. Ja. Ich bin mit 18 ausgezogen, Alter.
7: Wenn ich mir jetzt irgendwie eine Wohnung oder sowas kaufe, oder nee, eine Wohnung miete, ja. Das bringt mich ja wieder weiter weg von meinem Ziel. Ich will ja irgendwann in einem Haus wohnen.
8: Ja, gut,
7: jetzt muss ich mal einen Schritt zurücksteppen, ein bisschen Kohle sparen und dann...
8: Ich glaube, du schaffst es. Die 620 Euro mal zur Not zahle ich dir die, ey. Raus mit dir, ey.
7: Ja, geil. Guck mal, du gibst mir noch ein bisschen Kohle dabei und in meinem Haus kriegst du dann irgendwie ein Zimmer oder so.
8: Ja,
7: das Felix-Lobrecht-Zimmer.
8: Naja, will ich nicht haben. Ich will einfach nur, dass deine Mutter ihre Ruhe hat, ey. So, also schreib auf.
7: Ich schreibe.
8: Sehr geehrte Vermieterin.
7: Ja.
8: Ich bin 32.
7: Ich bin 32.
8: Mhm. Und jetzt bin ich wieder bei meiner Mama.
7: Jetzt bin ich wieder bei Mama.
8: Bitte helfen Sie mir.
7: Please help, Ausrufezeichen.
8: Mhm. Freundlichen Grüßen.
7: MFG.
8: Ihr Matze.
7: Ihr Matze.
8: So, und wenn das hier jetzt fertig ist, dann tippst du das noch einmal schön in dein Handy und dann kannst du das bei ImmoScout, schießt du das in jede Wohnungsanfrage im Radius von 30 Kilometern, bis irgendeine Vermieterin sagt, ja komm ey. Ein Applaus für Matthias bitte.
7: Danke.

0: die Masken fallen und am Ende checken wir, ey, eigentlich sind wir doch alle nur sensible, zerbrechliche Wesen. Ihr hört ein Safe Digi, ich bin Janina, hi. Und habt ihr auch ein gewisses Bild von Deutschrappern? Ich kann das leider irgendwie nicht ablegen. Ich denke immer noch so, ey, viele Deutschrapper wirken so unemotional. Da kommst du halt einfach nicht ran. Das sind so harte Typen, die so auf Boss machen und so. Und dann hilft es, solche Menschen im Alltag zu erleben. Und dann zu merken, Digga, nein. Wir sind alle gleich. Wir sind alle innerlich irgendwie auch immer noch Babys und sind sensibel und zerbrechlich. Ich habe nämlich eine Insta-Story von Dardan und Azad gesehen. Die waren jetzt in einem Freizeitpark auf einer Achterbahn und die sind gar nicht klargekommen.
1: Ey, lass mal kurz über diese Achterbahn reden gerade, Alter. Das haben wir doch jetzt nicht umsonst gemacht.
2: Oder ich sag dir jetzt, ich werde das nie wieder in meinem Leben machen, Alter.
0: Also, die machen das nie wieder in ihrem Leben. Die hatten richtig Schiss auf dieser Achterbahn. Aber bitte, ich mach's jetzt noch mal ein bisschen lauter. Bitte achtet auf die Hintergrundmusik, wenn sie darüber reden.
1: Ey, lass mal kurz über diese Achterbahn reden gerade, Alter. Das haben wir doch jetzt nicht umsonst gemacht.
2: Oder ich sag dir jetzt, ich werde das nie wieder in meinem Leben machen, Alter.
0: Was ist das? Das macht die beiden doch so cute direkt, oder? Wenn man hinten so diese, weiß ich nicht, diese Glockenspiele uns hört. Ich lieb's so sehr. Bitte macht euren nächsten Song einfach in diesem Freizeitpark-Beat, okay? So geil. Aber deren richtige Beats sind auch geil und machen emotional auch was mit einem. Vielleicht was anderes, aber es macht was mit uns. Das ist ihr gemeinsamer Song. Vermisse Dardan und Azad jetzt in 1Live Digi.

0: Das ist aber auch so ein Buchtitel, bei dem du direkt merkst, ja, das ist, glaube ich, eine verstörende Geschichte. Komm spielen, heißt der neue Thriller von Bestseller-Autor Linwood Barclay. Und Digi-Reporterin Gesa hat ihn gelesen und kann zum Glück auch noch lachen nach diesem Thriller. Ganz kurz, da zieht ja die Mutter Annie mit ihrem jungen Sohn Charlie in ein vermeintlich beschauliches Örtchen. Aber so beschaulich ist es gar nicht, ne Gesa? Was passiert?
1: Also es geht los, dass Charlie im Garten einen Geräteschuppen entdeckt, der ihn irgendwie anzieht. Er will da unbedingt rein und schafft es dann auch, weil ihm jemand im Traum erzählt, das ist angeblich sein toter Vater, wo sich dieser Schlüssel fürs Schloss befindet. Und dann macht er diese Tür da auf und dann findet er da so einen alten Kasten und da ist eine Modelleisenbahn drin.
0: Okay, ich habe jetzt wirklich gedacht, er findet eine Leiche oder so.
1: Ja, habe ich auch gedacht, aber mit dieser Eisenbahn, da stimmt irgendwas nicht. Wenn Charlie den Zug in den Händen hält, kribbeln seine Finger und er ist bald komplett besessen von diesem Ding, will nur noch damit spielen, verfällt dabei fast in so eine Art Trance. Ja, und richtig spooky wird es dann, wenn man schnallt, dass diese Eisenbahn irgendwie auf seine Gefühle reagiert.
0: Okay, aber ich muss jetzt nicht verstehen, wie das funktioniert, oder?
1: Es klingt ein bisschen strange, aber man muss da nicht mit Verstand ran, ne? Also okay. Das ist jetzt ja auch kein True Crime, sondern ein Horror-Mystery-Thriller, aber wirklich einer von den Guten. Also diese unheimliche, beängstigende

0: Eine Stimmung, die kickt hier richtig. Erst spürst du die nur so ganz leicht, aber dann wird es immer fieser. Annie, also die Mutter, fängt plötzlich an, so Bilder von einem Menschen zu malen, der ein bisschen aussieht wie ein Hund, aber zugleich auch wie eine Ratte. Es passieren Unfälle und immer wieder hört man das Pfeifen einer Lokomotive, obwohl nirgendwo ein Zug fährt. Also wirklich Gänsehaut.
1: Ah, okay. Es klingt komplett weird, aber irgendwie finde ich es ja auch geil. Komm spielen. Solltet ihr nur lesen, wenn ihr wirklich dafür bereit seid, Leute. Und danach einfach eine Folge SpongeBob gucken, ne? Dann ist alles wieder gut.

0: um 14 Uhr mit Raphael Krämer
1: und Jan Bungartz. Wir gucken zuerst auf Diskriminierung. So eine unfaire Behandlung erleben Menschen aus unterschiedlichen Gründen, darunter Hautfarbe, Religion, Behinderung, Geschlecht und Alter.
0: Melden können sich Betroffene unter anderem bei der Antidiskriminierungsstelle des Bundes. Die hat letztes Jahr gut 13.000 Fälle registriert, 15% mehr als noch 2024 und so viele wie nie, seit es die Behörde gibt. Den größten Anteil in der Statistik mit rund 43% machen rassistische oder antisemitische Diskriminierung aus.
1: Ein Beispiel. Ein Mann beim Shoppen. Er bezahlt ein Hemd, wird aber am Ausgang vom Ladendetektiv gestoppt. Er wird durchsucht, obwohl sogar die Kassiererin den Kauf bestätigt. Der Mann sieht ausländisch aus und sieht das als Grund für die falsche Verdächtigung.
0: Häufig kommt Diskriminierung aber auch auf der Arbeit, bei einer Bewerbung oder bei der Wohnungssuche vor. Wer Diskriminierung erlebt, kann in manchen Fällen auch eine Entschädigung einklagen, wenn es Beweise oder Zeugen gibt.
1: EU-Parlament und Mitgliedstaaten haben sich unter anderem auf schärfere Abschieberegeln geeinigt. Die EU sagt jetzt, mit den neuen Regeln könnten die Staaten dann auch wieder ihre Grenzkontrollen zurückfahren.
0: Im Normalfall soll es gar keine Grenzkontrollen innerhalb der EU geben. Die Staaten ignorieren das aber seit Jahren. Auch Deutschland kontrolliert seine Grenzen. Der Kölner Dom kostet in Zukunft Eintritt. Jetzt ist auch klar, wie viel. 12 Euro soll zahlen, wer sich die Kirche angucken möchte.
1: Es gibt allerdings auch Ausnahmen. Wer zu einem Gottesdienst will, soll weiter kostenlos in den Dom kommen. Auch am Nordeingang muss nicht gezahlt werden, da sollen aber nur Menschen zum Beten hin.
0: Und es geht nochmal ums Geld. Das Bier auf dem Oktoberfest in München wird auch dieses Jahr teurer. Die Marke von 16 Euro wird aber dieses Mal nicht gerissen.
1: Diesen Herbst soll es maximal 15,90 Euro für eine Maß sein. Letztes Jahr waren es 15,80. Die Stadt München gibt aber nur den Rahmen vor. Die Wirte der Festzelte legen die Preise am Ende selbst fest.
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0: Es breiten sich Schauer und Gewitter aus. Stellenweise können auch Hagel, Starkregen und Sturm dabei sein. Dazu gibt es in Winterberg 18 Grad, in Pulheim und Moers 23 und in Gütersloh und Unna 24 Grad.
1: Morgen wird es ziemlich wechselhaft. Mal Sonne und trocken, dann dicke Wolken und Regen. Auch Donnerstag sieht's so aus.

0: ja.
1: Schönen guten Tag, Leute, hier ist 1LiveDigi und wir decken jetzt mal auf, dass der Name von Anne Hathaway wirklich eine reine Lüge ist. Ne? Also, weil Anne Hathaway ist mal sowas von gar nicht away. Die ist einfach dauerpräsent. Gerade erst ja irgendwie der Teufel trägt Prada durch die Kinos geflattert. Jetzt kommt schon der nächste Film mit ihr.
2: Sam, ich brauche ein Kleid.
1: Mother Mary heißt ihr nächster Film, ist gerade gestartet und ey, für den Film hat Anne sogar tanzen gelernt.
3: Before I could learn the lines, I had to learn how to dance.
1: Marcel aus dem Digi-Team, hier mal mit der Story von Mother Mary.
4: Es geht im Film um ein Kleid für die neue Tour. Das will sie bei einer ehemaligen, sehr, sehr guten Freundin haben. Es ist ein Notfall.
2: Du kannst mich nicht wirklich hassen.
5: Natürlich kann ich.
2: Ist es das, was wir hier tun? Fertigst du für mich ein Hasskleid an?
5: Vielleicht.
4: So, und dieses Kleid wird jetzt zum Symbol für den Streit zwischen denen, zum Schmerz, Vergebung, Abrechnung, innere Konflikte. Und das ist quasi der Stoff, aus dem das Drama ist. Und dann eben auch das Drama irgendwann. Das ist religiös, das ist so ein bisschen Gothic angehaucht. Insgesamt halt wirklich metaphorisch, dass es nur so pfeift.
1: Ja, und es klingt auch irgendwie alles ein bisschen wild.
4: Also wer nach dem Trailer auch glaubt, das ist hier irgendwie so ein Popstar-Film. Nö. Also ja, aber dann ist es irgendwie dann doch wieder so ein Kammerspiel. Du hast zwei Personen, du hast ein Steinhaus, du hast dieses Kleid, du hast ein bisschen Nadel und Faden und dann später sogar noch ein Hauch Horror.
5: Lass sie uns austreiben. Zusammen.
4: So, und das ist wirklich ein sehr, sehr dünner Faden, ob man diesen Film jetzt mag oder nicht. Künstlerisch ist es sicherlich top. Schauspielerisch, habe ich gesehen, ist wohl auch total stark. Charlie XCX hat zum Beispiel auch noch am Soundtrack mitgebaut. Fein, fein, fein. Aber selten ist etwas so gnadenlos an mir vorbeigeflogen wie dieser Film.
1: Ja, Mother Mary mit Anne Hathaway ist jetzt neu im Kino. Quasi eine Art Horrorfilm mit dünnem Faden und einer Suche nach einem Kleid. Also

0: Ihr hört eins live. Digi, Lisas hier, hi. Wann habt ihr so das letzte Mal gedacht, nee, also Leute, heute Abend mache ich wirklich richtig, richtig ruhig. So, ich bin auch in einer Stunde wieder weg, also macht euch wegen mir mal hier gar keinen Stress. Und dann ist es aber ein bisschen eskaliert. Das kennt auch Digi-Hörerin Carlotta, aber bei ihr eher so ruhige Eskalation.
1: Ja, eigentlich jeder spontane Abend, wenn ich mich mit meiner Schwester und noch zwei Freunden treffe, ja, dann kochen wir zusammen, haben einen lustigen Spieleabend und das geht auch gern dann mal bis 1, 2 Uhr und die Zeit ist dann verflogen und es war halt ein Top-Abend.
0: So, unerwartete, semi-ruhige Eskalation, aber trotzdem Top-Abend, kennt auch dieser Kollege hier vom Instagram-Kanal vom SWR Sport. Diesen Freiburg-Fan haben sie sich geschnappt, nachdem sein Verein das Halbfinale der European League gewonnen hat. Ja gut, vielleicht war es ein bisschen ruhige Eskalation bei ihm, weil mehr ging mit seiner Stimme dann auch nicht.
2: Moritz?
3: Hast du Moritz weggedrückt?
2: Nein, ich bin zu nervös. Meine Stimme ist auch daheim geblieben. Komplett Eskalation, gerade meinen Lehrer getroffen. Der ist auch voll. Herr Lemke, ich grüße Sie. Ich hoffe, Sie kriegen keine Probleme.
3: Wie geht's bei dir jetzt weiter?
2: Ja, feiern. Feiern, volles Rohr. Ich fühl's, ist geil. Istanbul ist nur einmal. Geil.
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Erdeinselftige, ich bin Janina, hi. Und ich habe komplett dieses 2026 ist das neue 2016-Ding wieder vergessen, oder? Aber es kommt bei diesem Song wieder hoch.

Das sind Kehlani und Usher mit ihrem Song Should I Never. Und diese classy R&B-Sounds, die lösen doch genau das aus, oder? Dieses Gefühl von geil. Warum war diese 2000er-Mucke jemals weg? So geil, dass sie wieder da ist. Und eigentlich ist es ja eher so ein 2026 ist das neue 2006 bei diesem Song. Weil diese R&B-Vibes einfach Anfang 2000er, einfach iconic. Und dieser Track hier ist so ein schönes Duett zwischen den beiden. Das ist so ein Gefühl von, ey, das soll bitte niemals aufhören. Ich höre Leidenschaft in jeder Zeile. Vor allem, wenn sie miteinander singen. Das ist so intens. Also gebt euch diesen Track. Das ist Should I Never für euch. Kehlani und Usher in 1FDG.

0: 15 Uhr mit Raphael Krämer
1: und Jan Bungartz. Nächste Woche startet die Fußball-WM in Nordamerika und jetzt ist auch die deutsche Fußballnationalmannschaft auf dem Weg. Ihre Lufthansa-Maschine von Frankfurt nach Chicago ist gestartet mit etwas Verspätung nach einer Gewitterwarnung.
0: Der Flug ist ein Linienflug, auch wenn Business und First Class für den DFB geblockt sind. Für die Economy-Passagiere an Bord gab es am Gate aber noch eine Überraschung.
1: Sie bekamen ein Deutschland-Trikot geschenkt. An Bord gab es dadurch deutlich mehr Schwarz-Rot-Gold als sonst.
0: In Chicago geht fürs deutsche Team die Vorbereitung weiter, unter anderem mit dem letzten Testspiel am Samstag gegen Gastgeber USA. Umzug ins WM-Basecamp ist dann nächsten Montag.
1: Ab dann sind die Fußballprofis in North Carolina untergebracht, im Graylin Estate, einem Hotel im Harry-Potter-Stil. Ihr erstes Vorrundenspiel haben die Deutschen am 14.06. gegen Curaçao.
0: Letztes Jahr sind bei der Antidiskriminierungsstelle des Bundes besonders viele Meldungen eingegangen. 13.000 Fälle, ein neuer Höchststand.
1: In 43% der Anfragen ging es um rassistische Diskriminierung. Andere häufige Gründe waren, dass sich Menschen wegen einer Behinderung, einer chronischen Erkrankung oder wegen ihres Geschlechts benachteiligt gefühlt haben.
0: Lkw-Fahrer sollen nicht mehr so oft auf Rastplätzen landen, die völlig überfüllt sind. Verkehrsminister Schnieder hat heute ein Infosystem dafür vorgestellt.
2: Mithilfe der SID-Anwendungen können Lkw-Fahrer schnell und einfach herausbekommen, wo Stellplätze aktuell frei sind. Das heißt, sie wissen, welche Rastanlage sie gezielt ansteuern können, um Pause zu machen oder zu übernachten.
1: Die Daten können in verschiedenen Apps genutzt werden. Geplant ist in Zukunft dort auch private Parkplätze und Rastplätze an Bundesstraßen anzuzeigen.
0: In Iserlohn im Sauerland ist eine wichtige Bahnstrecke wieder frei, die zwischen Siegen und Hagen. Da hatte auf einer Brücke ein Lastwagen gebrannt.
1: Danach gab es die Sorge, dass sie sich nicht mehr hält. Das hat für eine Sperrung sowohl der Schienen als auch einer Bundesstraße gesorgt. Fachleute haben jetzt aber Entwarnung gegeben.
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0: Es kann immer wieder nass werden über den Nachmittag. Stellenweise sind auch Unwetter möglich. Dazu in Velbert und Kerpen 23 Grad, in Iserlohn und Mülheim bis 24 und in Minden 25 Grad.
1: Morgen und übermorgen bleibt sehr wechselhaft. Morgen etwas kühler als heute mit 14 bis 21 Grad.

0: Was geht, ihr Lieben? Lisa ist hier in 1FDG. Frage an euch, was ist schwerer? 1 Kilo Federn oder 1 Kilo Steine? Einmal klatschen, wer da schon mal drauf reingefallen ist. Ja, ist so. Ist eine super dämliche Frage, aber ich gebe es zu, ich bin oft genug drauf reingefallen und das auch viel zu lange. Ich war viel zu alt, als ich da noch drauf reingefallen bin. Es gibt einfach so Fragen, die tragen ja die Antwort schon in sich, aber man checkt es einfach nicht. Zum Beispiel so, wo führt die Rechtskurve hin? Ja, rechts, Bro. Oder was passiert, wenn ich mir die Haare blondiere? Ja, Digga, die werden wahrscheinlich werden sie nicht braun oder so. Ja, oft schmunzelt man ja bei solchen Fragen. Aber der Kollege hier vom TikTok-Kanal von NDR Enjoy, der hat das Schmunzeln schon von einer ganzen Weile aufgehört.
1: Was ist die Frage, die dich am meisten nervt?
2: Wie lange geht die einstündige Hafenrundfahrt?
1: Wie lange geht die?
2: Weiß ich nicht.
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Hier ist 1Live Digi. Es ist auch wirklich so, dass es immer so ein Land gibt, in das alle irgendwie fahren. Vor ein paar Jahren waren alle so in Portugal, dann ein anderes Jahr war es Japan, dass alle irgendwie auf einmal in Japan waren. Und gerade sehe ich in super vielen Insta-Stories Thailand. Also gerade wollen irgendwie alle nach Thailand. Genauso Finch ist auch auf den Trend aufgesprungen, war jetzt in Thailand und hat sich so verliebt in die Insel Koh Phangan, dass er einen Song daraus machen musste, weil er einfach die Strände so geil fand, hat gesagt, es war der schönste Urlaub in seinem Leben. Und der Track ist zusammen mit Green und ich liebe diesen Sound. 100% Insel-Vibes mit einem krassen Bass. So, dass die Palmenblätter anfangen zu wackeln, das ist Koh Phangan in 1Live Digi.

0: gab's doch alles schon, oder?
1: Es gab schon tausendmal, aber ja. Hier wird es tatsächlich viel, viel wilder. Seine Männerwelt ist ab da frauendominiert.
2: Was ist hier los?
3: Damien, mach dich mal nützlich und hilf deinem Vater in der Küche.
1: So, ist das ziemlich stumpf? Ja, finde ich das trotzdem sehr, sehr witzig, aber hallo.
0: Ja, gut. War aber auch so ein bisschen schwieriger Humor, oder? Also ist ja war vielleicht nicht für alle was.
1: Also ich finde ja, es macht es noch besser, wenn man sich vorstellt, dass irgendwer da so schmierbäuchig auf dem Sofa liegt und brüllt, was soll die übertriebene Scheiße denn da? Nämlich einfach ein Traum. Einfach vor Film- und Gesellschaftsklischees so den Spiegel halten, alles umdrehen und daraus, naja, quasi so eine toxisch-feminine Welt zu erfinden und damit so brutal zu zeigen, ist das nicht das Allerletzte? Ich finde es total smart. Klar ist dieser Grundgag irgendwann auserzählt und der Film geht trotzdem noch eine halbe Stunde. Aber selbst wenn die Story jetzt nicht mit dieser starken Idee mitkommt, ich finde, reingucken, staunen und hoffentlich lachen, das sollte trotzdem drin sein.
0: Ja, dann guck doch mal, ob das bei euch auch der Fall ist. Läuft auf Netflix Ladies Night mit Sacha Baron Cohen.

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1: Um 16 Uhr, ich bin Benjamin Paris.
2: Und ich Jan Bungartz. Der Kölner Dom ist das bekannteste Wahrzeichen der Stadt. Auch deshalb hat eine Frage in den letzten Wochen für große Diskussionen in Köln gesorgt. Soll der Dom bald Eintritt kosten?
1: Jetzt hat die Verwaltung der Kathedrale entschieden, ab Juli werden für die meisten Leute 12 Euro fällig, wenn sie in den Hauptinnenraum der Kirche wollen. Denn laut dem Domchef sind 99% der Besucher Touristen.
2: Und es kostet rechnerisch 44.000 Euro pro Tag, die große Kirche zu erhalten. Dafür wurden in den letzten Jahren auch schon Rücklagen genutzt. Das geht laut den Verantwortlichen so nicht mehr.
1: Deswegen also ab Juli die Gebühr. Es gibt allerdings Ausnahmen. Kostenlos bleibt der Dom unter anderem für Gottesdienstbesucher. Gratis soll auch der Eintritt am Nebeneingang bleiben, wenn Leute dort beten möchten.
2: Ungewöhnlich ist eine Eintrittsgebühr für bekannte Kirchen zumindest im Ausland nicht. Auch der Mailänder Dom, St. Paul's in London oder Sagrada Familia in Barcelona kosten. Ein Besuch in Notre Dame in Paris ist dagegen gratis.
1: Von der Bahn gibt es gute und schlechte Nachrichten. Die schlechte betrifft die Reisenden. Im Mai waren wieder nur rund 61% der Fernzüge pünktlich, weniger als in den Vormonaten.
2: Die gute Bahnnachricht freut unter anderem die Politik. Die Bahn macht mit der neuen Chefin nicht mehr so viel Minus wie in den letzten Jahren.
1: Letztes Jahr sind bei der Antidiskriminierungsstelle des Bundes besonders viele Meldungen eingegangen. 13.000 Fälle, das ist ein neuer Höchststand.
2: In 43% der Anfragen ging es um rassistische Diskriminierung. Andere häufige Gründe waren, dass sich Menschen wegen einer Behinderung, einer chronischen Erkrankung oder wegen ihres Geschlechts benachteiligt gefühlt haben.
1: In Bochum ist ein Mann mit seinem Auto durch die Scheibe eines Fitnessstudios gekracht und erst zwischen den Kardiogeräten zum Stehen gekommen. Es wurde aber niemand verletzt.
2: Der Mann hatte wohl versucht, vor dem Studio zu parken. Warum er dann wieder losgefahren ist, untersucht jetzt die Polizei.
1: Die deutsche Fußballnationalmannschaft ist auf dem Weg zur Weltmeisterschaft. Ihr Linienflug von Frankfurt nach Chicago ist gestartet mit etwas Verspätung.
2: In der US-Stadt geht für das Team die Turniervorbereitung weiter, unter anderem mit einem Testspiel gegen den Mitgastgeber USA. Das erste WM-Gruppenspiel haben die Deutschen in knapp 2 Wochen gegen Curaçao.
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1: Das bringt heute Abend Schauer und Gewitter. Die können auch heftiger werden. Dazu gibt es noch 12 bis 20 Grad.
2: Morgen wird es ziemlich windig und wechselhaft, auch mit Schauern und einzelnen Gewittern. Dann in Monschau maximal 16 Grad, in Menden und Schwerte 19, in Höxter und Wesseling bis 20 Grad. Auch der Donnerstag wird zeitweise nass.
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3: Schönen guten Tag, Leute. Von 16 bis 20 Uhr wieder live für euch hier. Freue mich sehr. Gero mein Name und ich habe auch heute Besuch im Studio. Hallo.
4: Servus, guten Tag.
5: Jo, was geht ab?
3: Ich will noch nicht verraten, wer da ist, aber könntet ihr schon mal euren Namen rückwärts sagen?
4: Mein Name ist Nadrat.
5: Mein Name ist Tesa.
3: Sehr gut. Und vielleicht habt ihr es jetzt schon erraten. Wir lösen es gleich auf.
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0: Tag Leute, ihr hört 1Live.de. Wenn die zwei in deine Stadt kommen, dann ist Ausnahmezustand. Shows voll, Innenstädte dicht, dazu Songs, bei denen jeder relaten kann. Und ab geht's, schön, dass ihr da seid. AZ und Dadan, hallo.
1: Hi, guten Tag, danke.
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0: Hier ist ja Dadan und AZ, ne, so rum. Wie habt ihr die Reihenfolge eigentlich das festgelegt?
1: Ist egal eigentlich.
0: Ist egal.
3: Wir eigentlich mischen immer. Ab und zu er, ab und zu ich.
0: Ja. Okay, also keine Eitelkeiten oder so?
1: Nee.
0: Nein, auf keinen Fall. Okay, sehr gut,
1: das
0: sehr gut.
1: Bei uns nicht.
0: Das hier, was wir gerade im Hintergrund hören, ist eure aktuelle Single, die heißt Vermisse. Was war so euer erster Gedanke, als ihr den Song geschrieben habt?
1: Der war so halb Text, halb Melodie noch.
3: Genau, ich hab's ehrlich gesagt auch gar nicht so, sorry, dass ich kurz reinkriege, aber ich hab's gar nicht so gefeiert am Anfang. Ich hab das halt einfach im Vorfeld irgendwie fertig gemacht mit meinem Produzenten alleine. Und bei mir war aber so 50-50 eher, wir machen den nicht. Und Dadan hat gesagt, ey, das ist der Shit.
1: Das ist es.
3: So. Das müssen wir jetzt direkt angehen und haben das direkt aufgemacht, das Projekt. Und der hat das nochmal perfektioniert mit der Hook. Und dann haben wir das, glaube ich, eines der schnellsten Songs. Ich glaube, so in einer Stunde oder zwei Stunden war der Song fertig schon.
0: Das sind ja meistens genau die Dinger dann, ne?
1: Ja, also ich sag immer so, wenn es zu lang dauert, macht es keinen Sinn.
0: Ja, ja.
1: So, weil wenn man zu sehr grübelt und macht und perfektioniert, dann es wird nicht so geil. So.
0: Und habt ihr da beim Schreiben an irgendeine konkrete Person gedacht oder ist das eher so ein allgemeines Feeling von Vermissen?
1: Also an eine konkrete Person denkst du eigentlich fast nie. Mein Ziel bei Musik ist immer, ich will, dass so viele Leute wie möglich einfach relaten können.
0: Ja, ja, weißt
1: du? Wenn du irgendwas sagst in deinen Liedern, die eigentlich nicht viele ansprechen oder so, ne? Also dann kannst du auch nicht so diese Breite an Menschen erreichen. Ich würde gerne so viele Menschen wie möglich erreichen einfach in meiner Musik, weißt du, und denen helfen und motivieren, inspirieren und einfach denen eine gute Zeit zu geben. Ich denke, wir beide kriegen auch sehr viel Nachrichten. Ne? Wir realisieren das selber gar nicht, weißt du?
0: Deswegen geht der Song auch gerade in den Streams total krass ab, bei TikTok auch schon und bei YouTube auch. Da gibt es auch sehr geile Kommentare. Ich weiß nicht, ob ihr dich schon angeschaut habt, aber zum Beispiel hat Idris geschrieben, danke, ich vermisse alle meine Ex-Freundinnen nach dem Lied. Oder auch sehr gut von Ahmed, ich habe das Lied einmal laut gehört, jetzt zahlt mein Nachbar Strom und WLAN bei mir. Verstehst du?
1: Das sind so die typischen, also ich denke, meistens sind das so die typischen YouTube-Kommentare, um die Top-Comments zu werden und so. Aber
0: hat er geschafft, der eine.
1: Ja, auf jeden Fall.
0: Ja. Dann lass uns das Ding nochmal hier abfeuern in 1Live.de. Das hier ist jetzt Vermisse von Dadan und AZ. Let's go.
1: Yes.
0: Die Jungs bleiben noch hier. Wir müssen natürlich noch über das neue Album sprechen.
1: Geil.
0: Das bald kommt.
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0: Leute, das ist Vermisse in 1Live DG von den zwei Typen, die hier gerade für euch im Studio sind. AZ und Dada. Tag nochmal.
1: Hallöchen.
2: Die Typen sind da.
0: Am 17. Juli bringt ihr ein neues Album raus. Collab-Album von euch beiden, Eurosport 2. Macht uns mal ein bisschen heiß drauf. Was ist so der Vibe? Was ist so die Message? Was sind die Themen?
1: Eurosport ist für uns einfach eine Sportart, wie wir Geld machen. Also es geht um die Mentalität in uns. Wir sind Kinder von Gastarbeitern, wir sind Kinder von Geflüchteten, die hier in Deutschland geboren sind, aufgewachsen sind. Ne? Wir tragen, wir kommen beide aus dem Kosovo, wir sind Albaner. Aber dennoch sind wir hier geboren, wir denken deutsch, wir träumen deutsch und wir wollen den Leuten einfach mitgeben, den Weg von nichts, um es ganz nach oben zu schaffen, um die Leute zu motivieren. Und das ist unser Sport. Das ist so diese Hustler-Mentalität, die unsere Eltern schon hatten, unsere Großeltern schon hatten. Und wir das halt im übertragenen Sinne halt einfach mit der Musik jetzt zum Beispiel machen. So.
0: Und wenn ihr jetzt so viel zusammen abgehangen habt in der Phase, kennt ihr euch natürlich sehr, sehr gut, auch privat, logisch. Deswegen lass mal abchecken, wer so bei euch welche Rolle hat. Ja. Wer ist der Chaot?
3: Ich, auf jeden Fall.
1: Auf jeden Fall AZ. Ja.
0: Okay, wer will schneller Pause machen?
1: Ich glaube,
3: auch ich.
1: Auch du, ja, ja.
0: Okay.
1: Ja.
0: Wer ist lustiger?
1: AZ ist lustiger.
0: AZ ist lustiger. Oh, das ist aber gut. Ihr sagt beide gegenseitig.
1: Ja, ja. Also ich sag dir ehrlich, wir lachen uns immer wirklich tot, auch viel hinter den Kulissen. Ne? Wir sind auch im Internet immer sehr witzig, aber es vergeht kein Tag, wo wir nicht, also vor Lachen fast sterben. Also
3: ja, aber ich glaube, das ist das Allerwichtigste. Das komplette Ding muss ja irgendwie Spaß machen. Wenn es anfängt, keinen Spaß zu machen, ich glaube, dann ist es ein Zeitpunkt, wo man sagen sollte, ey, okay, alles klar. Da sollte man jetzt nicht noch ewig in die Länge ziehen.
0: Nochmal kurz zurück zu eurer Single und den Rollen. Wer von euch vermisst wen schneller?
1: Ja, guck mal, am Ende des Tages, wir sehen uns wirklich sehr oft auch, ne? Also so eine Promophase. Telefonieren gefühlt jeden Tag, schreiben oft und, ne? Also
0: gibt's kein Vermissen.
3: Ja, ich glaube, wir haben einfach mehr Kontakt als, mit den Ängsten unserer Familie.
1: Ja, also ich telefoniere öfter mit dir wie mein Vater. Ich führe tiefgründigere Gespräche mit dir als mit meinem Vater. Liebe Grüße so, aber... Nee, also wir sind dabei, wir sind komplett dabei. Unser Kopf ist nur auf diesem Projekt.
0: Das ist geil.
1: Es geht jeden Tag einfach nur noch darum, um alles über die Bühne zu bringen, um dass wir das an den Mann bringen quasi, dass die Leute sehen, was wir da abgeliefert haben, weil wir haben uns auch wirklich noch mal mehr Mühe gegeben.
0: Leute, wir werden es sehen. Am 17. Juli Dadan und AZ, neues Album kommt raus, Eurosport 2. Mit euch wird nicht langweilig. Geil, dass ihr da wart in 1Live DG. Dadan und AZ.
3: Danke für die Einladung.

0: Kommen wir jetzt mal zu einer Frau, die ihr einfach liebt.
1: Absoluter Wahnsinn. Diese Frau ist gigantisch. Deutschland streamt ihre Musik. Ich bin immer noch fix und fertig. Das war einfach so geil.
0: Er meint hier Sarah Larsson. Und er ist auch nicht der Einzige, der Sarah Larsson liebt.
2: My son said to me, oh, Sarah Larsson's having a big comeback. And I said, but she never went away from me.
0: Das ist nämlich Mick Jagger von den fucking Rolling Stones. Der ist anscheinend auch ein großer Sarah Larsson-Fan. Hat hier gesagt, sein Sohn hätte ihm gesagt, Sarah Larsson hat gerade ein großes Comeback. Aber er findet, Sarah Larsson war doch nie wirklich weg. Richtig geil. Und er liebt sie wirklich einfach anscheinend sehr doll.
2: I said, I like this since ruined my life, you know, so just what I like. And that's, when I'm in that mood, that's what I like.
0: Right. Ich mag Sarah Larsson schon seit Ruin My Life, seit einem ihrer Songs. Und wenn ich im richtigen Modus bin, dann habe ich auch richtig Bock auf diese Mucke. Richtig süß, oder? Sarah Larsson hat auch schon drauf reagiert.
3: I can't believe it. It's so beautiful. It really is. To just see how everyone's like coming on this journey.
0: Ich kann's nicht fassen, sagt Sarah Larsson im Clip. Ich meine, klar, wenn die einfach der Frontmann von den Rolling Stones auch noch voll. Klar, ist ein alter Mann, aber ist auch mega geil. Der hat Ahnung von Musik. Und sie sagt dann noch, es ist so schön zu sehen, wie alle auf dieser Reise mitkommen. Finde ich sehr, sehr sweet. Bald ist sie auch nochmal auf, apropos Reise, 2 Shows in Deutschland. Am 18. Juli beim Lollapalooza in Berlin und am 30. August beim Superbloom in München. Ihr liebt sie, Mick Jagger liebt sie und Shakira liebt Sarah Larsson auch. Die hat mit Sarah sogar einen Song gemacht. Das hier ist Eurosummer in 1 Live.

Tag Leute, hier ist Gero. Wir sprechen gleich über Taylor Swift, weil bei ihr werden einfach ihre wildesten Träume wahr. Worum es genau geht, erfahrt ihr hier in 5 Minuten. Ich sag nur so viel, es hat mit einem Film zu tun und auch mit der Zahl 5.

0: Ostern ist zwar schon lange vorbei, aber wir müssen eine Person feiern, die auch richtig gut darin ist, kleine Easter Eggs zu verstecken. Taylor Swift. Tag Leute, hier ist 1Live Digi und ihr wisst, Taylor Swift ist einfach die Queen der Easter Eggs. Sie versteckt in ihren Musikvideos immer irgendwelche Kleinigkeiten, irgendwelche Geheimnisse. Und sie hat es jetzt auch wieder getan. Und viele Fans haben schon spekuliert und gerätselt. Hey, Moment, was ist das denn jetzt? Was hat denn jetzt Taylor Swift plötzlich mit dem Kinofilm Toy Story 5 zu tun? Außer natürlich klar, dass sie die gleichen Initialen haben. TS, Toy Story, Taylor Swift. Aber jetzt ist es raus. Claudi aus dem Digi-Team sagt nämlich, sie hat einen Song geschrieben, die gute Taylor, für Toy Story 5.
1: I knew it, I knew you wird er heißen, kommt am Freitag. Die Fans und Creator sind ausgerastet, als das Announcement kam.
2: No fucking way, oh my god.
3: The cat is out the bag, y'all.
4: I knew you, CD single, I knew you, look at all these covers, oh my god, with different Taylor Swift photos, what is going on, what is it, I'm gonna click in, oh my gosh.
0: Okay, wow, also alles ist wirklich komplett durch die Decke, würde ich mal sagen, und ich meine, gut, Taylor selber sagt auch auf Insight, es ist einfach ein krasser Traum, der da für mich in Erfüllung geht.
1: Sie hat mit 5 Jahren wohl den Film Toy Story, also den ersten Teil, geguckt. Und den 5. Teil durfte sie jetzt in einem exklusiven Screening sehen und war davon offenbar so gerührt von der Story, dass sie gleich nach Hause ist und da angefangen hat, diesen Song zu schreiben.
0: Ja, aber man muss dazu sagen, ein Song war ihr wohl nicht genug.
1: Der neue Song, der kommt jetzt auch noch in 3 Versionen, also also Country-Nummer, als Akustikversion, als Piano-Version. Alles in limitierter Auflage auf CD. Du, es ist schon ausverkauft.
0: Auf CD. Na gut, das ist halt Taylor Swift. Ne? Aber ich habe mich noch gefragt, Moment mal, da gibt es auch noch jetzt Spekulationen, die sagen, ja, von mir aus, Kindheitstraum kann gut sein, aber dass die jetzt noch einen Kinofilm-Song schreibt, das hat vielleicht auch den Grund, dass sie Bock hat auf den E-God-Status, also den Status, sowas wie das Go, wenn man Goat ist, quasi im Fußball, ne, alle möglichen Titel schon mal erreicht, so ist das auch für Künstler. Ne? Also du kannst ja einen Emmy gewinnen als Fernsehpreis, einen Grammy als Musikpreis, einen Oscar als Filmpreis und einen Tony Award, einen Musicalpreis.
1: Ein Tony Award und ein Oscar fehlen ihr noch. Eben. Und die Toy Story Filmsongs waren bisher immer für einen Oscar nominiert und einen haben sie auch gewonnen.
0: Ah, also schauen wir mal, Taylor Swift hat einen neuen Song geschrieben für Toy Story 5, der kommt am Freitag raus, Kinofilm dann im Juli. Wir bekommen sie aber jetzt erstmal hier mit Opelite in 1Live Digi.

jetzt mit so einem Newcomer-Artist, den kaum einer kennt, angefangen auf Ibiza, versucht sich da gerade als DJ. Er ackert sich hoch, er rackert, er kämpft, von der Bordsteinkante bis auf hoch in Sky. David Guetta.

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1: Um 17 Uhr mit Benjamin Paris
2: und Jan Bungartz. Wir gucken zuerst auf die gefährlichsten Tiere der Welt, Stechmücken. Sie können mit ihrem Stich je nach Art verschiedene Krankheitserreger übertragen und die zum Beispiel Malaria, Gelbfieber oder Dengue auslösen. Die Folge sind Hunderttausende Tote jedes Jahr.
1: Weltweit gibt es deshalb Forschung, wie man Mücken bekämpfen kann. Und jetzt gibt es ein neues Projekt in den USA. Google sagt Mücken in 2 Bundesstaaten den Kampf an mit Hilfe anderer Mücken. Der Tech-Konzern hat beantragt, in Kalifornien und Florida insgesamt 32 Millionen männliche Tiere aus dem Labor aussetzen zu dürfen.
2: Der Trick, diese Mückenmännchen stechen selbst nicht, tragen aber ein Bakterium in sich. Sie können sich zwar mit weiblichen Mücken paaren, aus ihren Eiern schlüpft dann aber kein Nachwuchs. Das soll die Mückenpopulationen nach und nach verkleinern.
1: In anderen Ländern hatte die Methode offenbar auch schon Erfolg. Befürworter halten sie für umweltfreundlicher als zum Beispiel Insektengift. Kritiker warnen, dass die Folgen für das Ökosystem bisher nicht absehbar sind.
2: EU-Parlament und Mitgliedstaaten haben sich unter anderem auf schärfere Abschieberegeln geeinigt. Die EU sagt jetzt, mit den neuen Regeln könnten die Staaten auch wieder ihre Grenzkontrollen zurückfahren.
1: Im Normalfall soll es gar keine Grenzkontrollen innerhalb der EU geben. Die Staaten ignorieren das aber seit Jahren. Auch Deutschland kontrolliert seine Grenzen.
2: Wer sich den Kölner Dom von innen angucken will, muss bald Eintritt zahlen. Heute wurde bekannt, dass es ab Juli 12 Euro kostet.
1: Der Finanzchef des Doms sagt aber, dass es Ausnahmen gibt.
3: Für Schülerinnen und Schüler ab 14 Jahre, für Auszubildende und Studierende. Ebenso können Begleitpersonen von Schülergruppen den ermäßigten Preis in Anspruch nehmen.
1: Mit der Gebühr sollen Pflege, Schutz und Betrieb des Kölner Doms sichergestellt werden.
2: Ein Unfall mit einem E-Scooter in Mönchengladbach ist für einen 14-Jährigen tödlich ausgegangen. Der Jugendliche war letzte Woche mit dem Roller ins Schleudern gekommen und gegen eine Litfaßsäule geprallt. Er kam ins Krankenhaus und ist jetzt dort gestorben.
1: Das Bier auf dem Oktoberfest in München wird auch dieses Jahr teurer. Die Marke von 16 Euro wird aber dieses Mal nicht gerissen.
2: Diesen Herbst sollen es maximal 15,90 Euro für eine Maß sein. Letztes Jahr waren es 15,80. Die Stadt München gibt aber nur den Rahmen vor. Die Wirte der Festzelte legen die Preise am Ende selbst fest.
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1: Das kann heute Abend ungemütlich werden. Gewitter mit Unwetterpotenzial können runterkommen und dazu gibt es noch 12 bis 20 Grad.
2: Morgen wird's windig mit Wolken, Sonne, Schauern und einzelnen Gewittern. Dazu kühler in Lüdenscheid 18 Grad, in Bergisch Gladbach und Heinsberg 20, in Porta-Westfalica und Herten bis 21 Grad. Am Donnerstag und auch am Freitag ähnlich.
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5: Yes. Leute, Charlie XCX. Begrüße euch da recht herzlich. Hier ist Gero, guten Tag. Wir reden aber gleich über Charlie XCX in dieser halben Stunde. Sie ist nämlich anscheinend in ihrer neuen Era. Es kommt nämlich wohl viel neue Musik raus und wir haben dazu erste Details. Also lohnt sich dran zu bleiben, als Chef Digi hier.
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0: Schönen guten Tag, 1Live Digi hier. Und ihr wisst, wir haben immer so einen kleinen Scanner laufen. So einen Comedy-Scanner, einen Zwerchfell-Scanner. Wir gucken immer, wo sind die besten, witzigsten Leute so in Deutschland. Und wir finden regelmäßig gute, gute Leute, die sich unter Steinen verstecken oder die sonst wo rumlaufen, wo sie keiner sieht. Wir holen die nach vorne. Wir sagen, komm vorbei ins 1Live-Haus. Wir bringen dich groß raus. Wir packen dich auf YouTube. Auch da gerne mal vorbeischauen. 1Live Generation Gag. Und wir haben zum Beispiel auch gefunden, Jerry Wiesert, wirklich dufte Typ.
1: Vorne bei dem war noch so eine andere Abteilung. Du kennst das, Junge? Zutritt ab 18 Jahren. Ja, alle wissen, was dahinter sind, ne? Das sind Pornos. Hand aufs Herz, wer hat schon mal Porno geguckt? Gibt's hier einen? Ne? Ich auch nicht, Alter. Dahinter sind auf jeden Fall Pornofilme auf DVDs. Und das sind nicht so Pornos wie irgendwie Hot Step Sister Lexi Law Gets Caught Masturbating oder so ein geiler oder wie das heißt. Also selber nicht. Sondern da sind so richtige Pornofilme mit richtigen Pornotiteln. Auf DVD. Und das sind oftmals so umgewandelte Titel von Originalfilmen. Ihr kennt bestimmt alle den Western-Blockbuster von Kevin Costner, der mit dem Wolf tanzt. Und in der Pornoabteilung steht da der Schwestern-Cockbuster von Kevin Cocksack, der mit dem Holzschwanz. Pinocchio hat da auch noch die Nase mit dem Spiegel gehabt. Ja? Ich denke mir mal, wer gibt sich die Blöße und leiht sich da so einen Film aus? Alter, bevor ich zum Massoud gehe und sage, Massoud, Pulp Fiction, findest du ihn gut? Da wichse ich lieber wieder zu Hause auf den Autokatalog. Ja? Mann, doch sehr, als wer von den Jungs kennt das noch? Früher als kleiner Junge, bisschen Autokatalog, Unterwäsche gucken, am Schädel spielen. Geht das leider? Nein? Ah, egal, ist nur so ein Witz, den ich geschrieben habe. Hey, Dankeschön, das war's von mir. Hat Spaß gemacht. Ja, vielen Dank.

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0: nämlich, ja doch, ziemlich genau dieser Zeitpunkt gewesen sein, vor 2 Jahren, wo Charlie XCX einfach gesagt hat, Leute, ab jetzt ist Brad Summer. Über diesen Brad Summer hat Charlie XCX einen riesen Trend ausgelöst. Alle hatten plötzlich grüne Sachen an, weil das Albumcover damals grün war. Alle haben sich gefeiert. Jetzt startet Charlie XCX aber in eine ganz neue Ära, sagt Claudi aus dem Digi-Team.
1: Sie hatte mal gepostet, der Dancefloor sei dead. Sie würde jetzt Rockmusik machen und das ist wohl auch weiterhin der Plan.
2: And now we're making rock music.
1: Daraufhin gab es erstmal Kritik von anderen Artists, vor allem aus der elektronischen Ecke, von wegen der Dancefloor ist dead. Dann wäre sie wohl auf dem falschen Dancefloor, aber Charlie XCX zieht das jetzt durch. Auf Insta hat sie mit Music, Fashion, Film ein komplett neues Album angekündigt und für das Cover hat die richtig aufgefahren.
0: Ey, ich habe mir das gerade angeguckt. Das ist ja so krass.
1: Also auf dem Cover sieht man Musiker John Cale, Fashion-Designer Marc Jacobs und Filmemacher Martin Scorsese, der bei einigen der krassesten Filme überhaupt Regie geführt hat, wie zum Beispiel The Wolf of Wall Street. Allerdings fehlt einigen Fans auf Insta jetzt wirklich auch so ein bisschen die weibliche Perspektive auf das Thema Music, Fashion, Film. Aber wer weiß, das Album kommt am 24. Juli mit 11 neuen Songs. Vielleicht ist da ja auch die ein oder andere Kollabo, vielleicht mit einer Künstlerin zu hören. Auf jeden Fall soll das Album komplett anders sein als Brad.
2: Hey Billy, you there?
0: Okay, vielleicht haben wir jetzt ja alle Bock auf einen Rock Summer. Wir werden sehen. Am 24. Juli kommt das neue Album von Charlie XCX raus.

als Live-Digi hier. Gracie Abrams, gerade gehört, That's So True. Und als nächstes spiele ich euch Swim von BTS. Und am Ende von Swim, ne, das singt ja eigentlich Jin von BTS. Aber hört doch mal bitte dieses Ende. An wen erinnert euch das? Kommt euch diese Stimme vielleicht sonst noch irgendwoher bekannt vor? Swim, I just wanna dive, I just wanna dive. Da, ich meine vor allem diesen Schluss, I just wanna dive, I just hear my mouth. Swim, I just wanna dive, I just wanna dive. Ey Leute, das klingt doch wie Bill Kaulitz, oder? Swim, swim, I just wanna dive, I just wanna dive. Ja, dann habe ich mal so geguckt, ne, und gemerkt, dass das nicht so die einzige Gemeinsamkeit ist von BTS und Tokyo Hotel. Beide Bands lieben hier offensichtlich Asien, ne? Also BTS aus Südkorea, Tokyo Hotel, Japan-Bezug, Japan-Lover. Beide Bands wurden am Anfang auch hart ausgelacht, nicht ernst genommen. Und überall, wo die hinkommen, kreischen sich die Fans aber mittlerweile natürlich die Stimmbänder aus dem Kopf. Und beide haben auch einen Song, der gleich heißt. Also Tokyo Hotel hat Rette mich und BTS auf Englisch Rette mich, nämlich Save Me. Das kann doch alles kein Zufall sein, dass ich da irgendwie den Bill raushöre bei BTS. Aber ey, macht euch mal euer eigenes Bild. Das hier ist BTS mit Swim jetzt in 1 Live Digi.

0: Ey, und wollen wir uns mal gerade so eine kleine Runde vielleicht wegträumen? Vielleicht so nach Thailand in kurzer Hose und Schläppchen? Klingt doch mehr als geil, oder? Hat sich auch Finch gedacht, Anfang des Jahres, ist einfach nach Koh Phangan geballert, nach Thailand. Und nun ja, da ist rausgekommen ein Song, der überraschenderweise jetzt auch Koh Phangan heißt, zusammen mit Green.
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0: Boah, ist direkt Sommer, oder? Und Finch hat uns hier mal ein bisschen erzählt, heute mal ins Livehouse. Und so ein bisschen in seinen Urlaubserinnerungen geschwelgt bei dem Song.
2: Also Jetski fahren war auf jeden Fall richtig geil. Dann ja jeden Tag einfach sich keinen Kopf machen. Da war auch ein geiles Gym, da konnte man auch jeden Tag ins Gym gehen zum entspannten Preis. Dann war ja mit ein paar Musikern da, Martin, also Materia war auch da, haben wir auch so ein bisschen getroffen. Icky Mel war auch ein paar Tage vorher da.
0: Geil.
2: Es war einfach schön. Aber meine Freundin kennengelernt im Urlaub.
0: Was ist das für ein abgefahrener Urlaub? Ey, krass, Icky Mel, Materia, Finch, Green. Und Green hat er sich natürlich dann geschnappt für seinen Song, aus ganz bestimmten Gründen.
2: Also Green ist einer der Musiker, den ich am längsten kenne. Das ist einer der ersten auf dem Frequency damals in Österreich kennengelernt und dann immer auf Festivals gesehen und uns schon top verstanden. Der kennt auch meine ganze Crew. Und war eigentlich klar, dass wir immer irgendwas machen wollen zusammen und hab noch nie Reggae vorher gemacht, deswegen passt das ganz gut, hatte ich schon immer Bock drauf und der Vibe ist einfach, ja, der ist einfach geil. Also wenn ich den Song höre, dann habe ich auch einfach schon wieder Bock, Sachen zu packen und loszufliegen.
0: Geil. Habt ihr jetzt gleich auch, ich spiele euch den Song, ich habe nur gerade gedacht, Green? Hä, witzig. Der hat jetzt einen Song gemacht, Koh Phangan, der genauso heißt wie eine Insel in Thailand. Hat auch schon mal einen Song gemacht über Panama. Also was kommt ihm da, von ihm da als nächstes? Also keine Ahnung, kommt da bald irgendwie Mexiko oder keine Ahnung, Kreta oder Castrop-Rauxel? Wir können gespannt sein. Die nächsten Urlaubsdestinationen ganz bestimmt besungen irgendwann von Green. Ihr hört jetzt ihn aber erstmal zusammen hier mit Finch in 1Live Digi, Koh Phangan.

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1: Um 18 Uhr, ich bin Benjamin Paris.
2: Und ich Jan Bungertz. Wir starten mit dem Festivalsommer, der geht dieses Wochenende so richtig los mit Rock am Ring. Das Traditionsfestival in der Eifel ist mal wieder ausverkauft, dieses Jahr sogar so schnell wie nie. Anderswo läuft es nach den Boomjahren schleppender.
1: Der Bundesverband der Konzert- und Veranstaltungswirtschaft beschreibt die Lage für die Open-Air-Festivals als angespannt. Das liegt nur zum Teil daran, dass die Auswahl inzwischen so groß ist. Rund 1800 Festivals konkurrieren deutschlandweit um Besucher.
2: Das Hauptproblem für viele Veranstalter steigende Kosten und damit höhere Preise für die Besucher. Laut Verband sind in den letzten Jahren unter anderem die Künstlergagen stark hochgegangen. Ähnlich sieht es bei den Kosten für Technik, Logistik und für Versicherungen aus.
1: Das macht vor allem kleineren Festivals zu schaffen. Für die sind auch strenge Auflagen etwa bei der Sicherheit oder der Abfallentsorgung eine Herausforderung. Fachleute gehen deshalb davon aus, dass die Zahl der Festivals und damit die Auswahl eher kleiner als größer wird.
2: Lkw-Fahrer sollen nicht mehr so oft auf Rastplätzen landen, die völlig überfüllt sind. Verkehrsminister Schnieder hat heute ein Infosystem dafür freigeschaltet.
3: Mithilfe der SID-Anwendungen können Lkw-Fahrer schnell und einfach herausbekommen, wo Stellplätze aktuell frei sind. Das heißt, sie wissen, welche Rastanlage sie gezielt ansteuern können, um Pause zu machen oder zu übernachten.
1: Die Daten können in verschiedenen Apps genutzt werden. Geplant ist, in Zukunft dort auch private Parkplätze und Rastplätze an Bundesstraßen anzuzeigen.
2: In Polen soll es ab dem nächsten Schuljahr ein komplettes Handyverbot geben für alle bis zur 8. Klasse. Ausnahmen sind nur drin, wenn das Handy für den Unterricht gebraucht wird.
1: Die polnische Regierung hat dem Gesetz schon zugestimmt. Jetzt müssen die Änderungen noch durchs Parlament. In den USA will Google etwas gegen Stechmücken unternehmen. Die Firma hat einen Versuch beantragt und will 32 Millionen männliche Tiere freilassen. Die haben ein Bakterium im Körper, wodurch aus den Eiern der Weibchen keine neuen Mücken schlüpfen.
2: Die Idee ist, dass durch das Verfahren langfristig Krankheiten bekämpft werden, die von Stechmücken übertragen werden. Eine Berliner Läuferin hat einen neuen Weltrekord aufgestellt. Sie ist an 367 Tagen nacheinander jeden Tag einen Marathon gelaufen. Angefangen hatte sie damit am 1. Juni letztes Jahr.
1: Die 38-Jährige will mit dem Laufen aber noch nicht aufhören. Ihr Ziel sind 495 Marathons in 495 Tagen.
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1: Es bringt den Abend über Schauer und Gewitter, die können auch heftiger ausfallen und dazu gibt es noch 12 bis 20 Grad.
2: Morgen wird es ziemlich windig und wechselhaft, auch mit Schauern und einzelnen Gewittern. Dazu in Wuppertal höchstens 19 Grad, in Gronau, Bad Oeynhausen und Paderborn 20, in Brühl bis 21 Grad. Auch der Donnerstag wird zeitweise nass.
4: Tag Leute, hier ist Gero. Wir kochen gleich wieder was zusammen hier in 1Live.de. So in 5 Minütchen ist ja eine schöne Tradition geworden. Ich sag noch nicht, was wir kochen. Ich gebe nur eine Zutat, gebe ich schon mal rein.
5: Ein Bambi in der Kategorie Entertainment erhielt Ende 23 der Sänger Giovanni.
6: Mozzarella.
5: Mozzarella? Hast du Giovanni Mozzarella gesagt?
6: Ja.
5: Das ist überragend.

0: Digi, wir haben 18.08 Uhr und das ist auf jeden Fall ein guter Zeitpunkt, sich mal Gedanken darüber zu machen, was es denn heute Abend mal schön zu snacken geben könnte. Und ich schlage vor, dass wir jetzt eine schöne Runde zusammen kochen. Wie wär's mit Tomate Mozzarella? Gut, ich gucke in einige hilflose Gesichter und leere Augen. Aber ey, ich helfe euch doch dabei.
1: 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Heute Tomate Mozzarella kochen. Aber wie ist das optimale Verhältnis von Tomaten und Mozzarella? Heißt Mozzarella wirklich Mozzarella, weil er die ganze Zeit motzt? Und warum gibt es nicht auch Gurkenmozzarella?
2: Weil Gurken scheiße schmecken.
1: Schritt 1. Um gute Tomatenmozzarella zu kochen, braucht ihr nur 48 Dinge. Tomaten, Mozzarella, Olivenöl und Basilikum. Wichtig ist, dass ihr die Tomaten nicht einfach so auf die Mozzarella legt. Denn es gilt die Regel, je runder die Tomate, desto purzel. Deswegen die Tomaten und der, die das Mozzarella einfach mit einem zackigen Messer in doppelter Ohrläppchenbreite Scheibe schneiden.
2: Gibt's noch komplizierter?
1: Schritt 2. Die Tomatenscheiben auf einen Teller auslegen, jeweils eine Tomatenscheibe leicht anheben und die Mozzarella-Scheiben behutsam darunter schieben. Dabei darauf achten, dass ihr nicht den ganzen Mozzarella wegnascht. Sonst wäre er ja komplett weg. Schritt 3. Jetzt vom Basilikumbaum ein paar Äste absägen, die Blätter abschütteln und oben auf die Tomaten legen. Zum Schluss die glitschige Olivenölflasche am besten mit beiden Händen greifen, drüber genießen und gießen. Drüber gießen und genießen.
3: Mmh. Tomatenmozzarella.
1: 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Nur in

0: Leute, ich sag's, wie es ist. Dennis Undav ist hyped.
1: Jetzt fliegen wir nach Amerika und das WM-Fieber, es wird immer größer. Und sobald wir, glaube ich, in Amerika sind, ist es riesig und dann geht's weiter.
0: Heute Mittag sind die deutschen Nationalspieler abgehoben zur WM Richtung USA, Mexiko und Kanada. Nächste Woche Donnerstag startet die WM und am 14.06. ist dann das erste deutsche Spiel auch gegen Curaçao. Und wir wollen natürlich so ein bisschen auch abchecken, wie sind jetzt so die Chancen der Deutschen, Weltmeister zu werden. Klar, da machen die so ein Testspiel jetzt bald gegen Gastgeber USA, aber wer braucht schon wieder Testspiele? Wenn man auch sowas haben kann wie WM-Orakel, die gibt es ja auch jede WM und Stella hat sich schon mal umgeschaut aus dem Digi-Team. Tag Stella.
2: Hallo.
0: Du hast mal abgecheckt, was hast du so für ein Gefühl, welches WM-Orakel wird dieses Jahr besonders gut performen?
2: Also ich sag's dir, dieses Jahr werden die Vorhersagen für die Deutschlandspiele so präzise wie noch nie.
0: Okay.
2: Ich hab's einfach im Gefühl, diesmal hat das Orakel den richtigen Riecher.
0: Was denn, eine lange Nase oder was?
2: Ja, fast. Also es handelt sich um Ameisenbär Tayo, der lebt im Allwetterzoo in Münster und der soll jetzt die Gewinner vorhersagen.
0: Hm.
2: Und das funktioniert folgendermaßen, er bekommt 3 Futterflaschen gefüllt mit, dreimal darfst du raten.
0: Ameisen.
2: Mehlwürmern.
0: Mehlwürmer. Okay.
2: Ja, genau.
0: Wieso heißt er denn nicht Mehlwurmbär? Naja, egal.
2: Eine Flasche steht dabei für Deutschland, eine für den Gegner und eine bekommt ein X und wenn Tayo sich die dann aussucht, dann geht das Spiel unentschieden aus.
0: Okay.
2: Und also ich würde sagen, das ist doch der perfekte Job für einen Ameisenbär wie Tayo, oder?
0: Auf jeden Fall. Also ich sag mal so, in Ameisenbär steckt ja auch quasi Amazing drin. Das sollte doch klappen.
2: Also ich bin mir zu 100% sicher.
0: So, ich bin auch gespannt. Also bei der EM vor 2 Jahren, weiß ich, gab es auch Darmbakterien von der Hochschule Furtwangen.
2: Wild.
0: Ja, wirklich. Da hat so ein Typ irgendwie eine Petrischale angerührt, Bakterien reingeschmissen und dann irgendwie geguckt, wo sich dann die meisten Bakterien bilden, je nachdem auf welcher Seite war dann irgendwie. Und der lag wirklich oft richtig. Also der hat das wirklich im Urin gehabt. Da konntest du richtig einen drauf lassen, auf die Darmbakterien. Aber wir werden sehen. Vielleicht performt auch der Ameisenbär besser.
2: Also ich bin Team Tayo.
0: So. Ziel, und ich meine, sagen wir so, also das Ziel ist ja so oder so klar, ne? Sagt auch Undav, also warum die da hinfliegen.
1: Den Pokal zu holen.
0: So.
1: Den WM-Titel.
0: Ja.

0: Juju rettet Deutschrap. Das ist so ein Kommentar, der drunter steht unter dem neuen Track von Juju. Tag Leute, hier ist 1LiveDigi. Andere haben auch geschrieben, Juju fliegt locker über dem Deutschrap-Durchschnitt. Ihr neuer Song heißt Shorty und da geht es um so die Daily Struggles, die wir alle fühlen. Einer hat auch kommentiert, ich hätte nicht erwartet, dass da so deepe Lyrics kommen. Endlich mal wieder Kunst, also so richtige Kunst.
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0: Was für ein guter Flow, oder, da von Juju. Plus natürlich diese deepen Lyrics schon angesprochen und was viele auch feiern. Einer schreibt auch im Kommentar unter dem Video, Rap zur E-Gitarre ist ja wohl das Geilste. Das ist das Ende von Shorty. Und das funktioniert wirklich sehr, sehr gut. Leute feiern, dass quasi Prince wiederbelebt wurde fürs Gitarrensolo. Also wirklich ein gutes, gutes Ende da. Von Shorty. Von Juju. Hört ihr jetzt auch hier in 1LiveDigi. Ich würde es so zusammenfassen, wie auch ein Kommentar ist. Den Banger werde ich noch hören, wenn ich 100 bin. Alter.

0: Eislaufdigi hier. Haut doch mal gerade alle Festivals raus, die ihr so kennt. Also die großen Namen, so, keine Ahnung, Tomorrowland, Coachella, Glastonbury, Perucaville natürlich auch, Splash, Rock am Ring hier in Deutschland, Hurricane. Und die große Frage dahinter ist natürlich, was ist das gehypteste Festival der Welt? Jetzt gibt es eine Liste, die rausgekommen ist, die Ticketvergleichsplattform Seatpick rausgeknallt. Die haben einfach so die Google-Suchanfragen analysiert. Und Claudia aus dem Digi-Team sagt, es gibt einen Gewinner, das Most Hype Festival der ganzen Welt.
1: Tatsächlich hat das Tomorrowland in Belgien gerade das Coachella Festival in Kalifornien überholt und steht da jetzt auf Platz 1 dieser Liste. Tomorrowland it is.
0: Yes, aber fürs Tomorrowland mal Tickets zu kriegen, das ist nun mal auch wirklich ein Ding der Unmöglichkeit.
1: Dieses Jahr soll es

0: wichtigsten EDM-Festivals und aus Deutschland Rock am Ring.
1: Gut, das wäre dann vielleicht das einzige Festival, wo das nächste Song hier in 1LFDG nicht laufen würde. No Broke Boys. Disco Lines.

Ich spiele euch noch einen Song, dann gibt es die 1Live-Infos um kurz nach 7. Und dieser Song, der klingt so irgendwie alles daran wie so eine Trotzreaktion. Ne? Also erstens heißt er Love You Anyway, also ich liebe dich trotzdem. Und zweitens kommt der Song von Benno. Und das klingt natürlich so wie Benno.

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1: Um 19 Uhr, ich bin Benjamin Paris. Zuerst geht es um Armut in Deutschland. Die ist in den letzten Jahren wieder mehr geworden. Laut dem Paritätischen Gesamtverband gilt jede sechste Person als arm. Insgesamt sind das so viele wie seit der Corona-Pandemie nicht mehr. Mehr von Jan Bungartz.
2: Es geht um eine Armut im Vergleich zu anderen. Als betroffen gilt, wer weniger als 60% des mittleren Einkommens zur Verfügung hat. Bei einem Single sind das rund 1.400 Euro im Monat. Überdurchschnittlich oft gilt das für junge Menschen zwischen 18 und 25, weil sie oft noch in Ausbildung sind. Größer ist die Armutsquote aber auch bei Alleinerziehenden, Menschen ohne Job, mit niedrigem Bildungsabschluss oder Migrationsgeschichte. Der Wohlfahrtsverband fordert von der Bundesregierung, stärker auf arme Menschen zu achten. Zum Beispiel würden Kürzungen bei Sozialleistungen wie dem Wohngeld oder ein teurerer Nahverkehr die Probleme noch verschärfen.
1: Deutschland kontrolliert schon seit anderthalb Jahren seine Grenzen zu den Nachbarländern, um gegen illegale Einwanderung vorzugehen. Der EU gefällt das aber nicht. Sie sagt, dass die Grenzen eigentlich offen sein müssen und die Begründung der Bundesregierung nicht ausreicht. Außerdem hat sich die EU jetzt auf schärfere Abschieberegeln geeinigt. Deswegen wären Kontrollen jetzt nicht mehr nötig. Für Festivals in Deutschland wird die Lage offenbar schwieriger. Viele sind nicht ausverkauft. Für Wacken oder Hurricane und Southside sind zum Beispiel noch Tickets zu haben. Laut dem Veranstaltungsverband sind die Kosten stark gestiegen. Dazu gibt es immer mehr Auflagen und gleichzeitig sinkt wohl die Nachfrage, vor allem bei Jüngeren. Die deutsche Fußballnationalmannschaft ist auf dem Weg zur WM. Ihr Linienflugzeug ist von Frankfurt nach Chicago am Nachmittag gestartet mit etwas Verspätung. In der US-Stadt geht es für das Team mit der Turniervorbereitung weiter, unter anderem mit einem Testspiel gegen den Mitgastgeber USA. Das erste WM-Gruppenspiel haben die Deutschen in knapp zwei Wochen gegen Curaçao.
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1: Das kann heute Abend noch ungemütlich sein. Gewitter und Starkregen können runterkommen. Dazu noch 12 bis 20 Grad. Morgen wird es windig mit Wolken, Sonne, Schauern und einzelnen Gewittern und dazu auch kühler. In Velbert nur noch maximal 19 Grad. In Heinsberg und Bocholt 20 und in Moers und Lippstadt 21 Grad. Am Donnerstag und am Freitag geht es so ähnlich weiter.
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4: Schönen guten Tag, Leute. Hier ist Gero und wir haben in der nächsten halben Stunde eine neue Serie für euch. Was die kann, ob die geil ist, erfahrt ihr hier.

fahren seine Stimmbänder in einem Cadillac mit dem Arm aus dem Fenster durch Miami, oder? Also lässiger geht's nicht. Hier zum Beispiel auch in Silence. Ich will auch so singen können. Aber ey, bis dahin höre ich auch sehr, sehr gerne zu. Deswegen umso mehr gefreut, dass er jetzt wieder einen neuen Song draußen hat, den ich vorspielen kann. Ich würde sagen, wir fahren mit Khalids Stimmbändern für 2 Minuten 42 in Urlaub. Hier ist Dive Into Me in 1 Live Digi. Produziert übrigens von A-Log aus Brasilien.

0: Tiesto, Business in Eisläufigi. Ey, apropos Business, ne? Passt ihr hier wie Arsch auf einmal? Es geht nämlich jetzt um eine neue Serie, in der ein paar Leute auch ordentlich Business machen. Die heißt Not Suitable for Work. Es geht um 5 Berufseinsteiger, frisch aus dem College, die es in New York schaffen wollen. Bringt ihr aus dem Digi-Team? Hat sich's schon reingedonnert?
1: Alle haben auch noch sehr krasse Ziele. AJ will Finanzexpertin werden und zieht zu ihrer Bestie Abby, die Stylistin für Stars werden will. Die beiden wohnen dann neben einer Männer-WG. Da wohnt Cal, der Arzt werden soll, weil seine Eltern es so wollen, aber lieber Schauspieler wäre. Davis, der auch als Finanzprofi arbeitet. Und Josh, ein reiches Nepo-Baby, der sich aber ohne seine Familie beweisen will.
0: Okay, so viel zu den Charakteren. Hier dann noch die Story.
1: Es geht vor allem um die Arbeit und wie die 5 damit umgehen, jetzt 9-to-5 zu arbeiten.
2: Heute ist mein erster richtiger Arbeitstag und ich muss einen bleibenden Eindruck hinterlassen. Wenn du nicht selbst dominierst, Abby, dann wirst du überrollt.
0: Okay. Und ich meine, gut, Brinja sagt auch, Love Story ist auch mit drin, geht nicht nur um Arbeit, weil 2 kennen sich.
1: 2 kennen sich nämlich schon von früher.
2: Ich nahm ihn mit auf unser Zimmer und wir hatten Sex. Aber bevor die Sonne aufging, verschwand Botswana Josh. Als ich aufgewacht bin, war er weg.
1: Ja, und in dieses Drama kommt noch ein dritter, weil sich Davis auf den ersten Blick in AJ verliebt, nachdem sie ihm direkt am ersten Tag aus Versehen eine Ladung Pfefferspray verpasst.
3: Oh mein Gott, was ist passiert? Das war nur Pfefferspray. Und wieso grinst du da? Weil ich eben die Frau meiner Träume getroffen habe.
0: Ah, schön. Okay, und hier mal bringen wir das Fazit.
1: Wir haben einen sympathischen Cast und schnelle, witzige Dialoge. Es ist locker, es ist charmant und es passiert auch nichts Schlimmes. Also perfekt, um es nach der Arbeit zu gucken und zu entspannen.
0: Ja, falls ihr euch noch mehr mit Arbeit beschäftigen wollt, nach der Arbeit, Not Suitable for Work, neue Serie draußen. Die ersten 3 Folgen gibt es ab sofort bei Disney+.

Nee, 7:30 haben wir schön die Trompete ausgepackt. So muss es sein. Peppers, Farruko. Wir lassen ihn noch zu Ende trompetern. Ja, sehr gut gemacht. Tag, Leute. Hier ist Gero und ich hatte heute Studiobesuch. Ich habe AZ und Dadan zu Gast gehabt. Wirklich zwei Big Player im Deutschrap-Business, was die so zu erzählen hatten. Auch zu ihrem neuen Album, was im Juli rauskommt, und zu ihrer aktuellen Single. Das hört ihr hier gleich in Iceflife Digi in 4,5 Minuten.

0: Tickets, Now or Never. In 1 Live Digi. Und ich habe es eben schon gesagt, die zwei Jungs haben ein neues Album in der Pipeline. AZ und Dadan waren heute hier in 1 Live Digi. Eurosport 2 heißt das Ding, kommt am 17. Juli raus. Und ihr könnt euch vorstellen, die zwei haben richtig viel Zeit natürlich dann im Studio verbracht. Und ich habe mir gedacht, hey Leute, lasst doch mal überlegen, wenn ihr euch jetzt nochmal so gut kennengelernt habt. Also klar, die Jungs sind eh Freunde, aber ihr habt so viel abgehangen. Wer von euch ist denn jetzt mal eher so der Chaot?
1: Ich, auf jeden Fall.
2: Auf jeden Fall. AZ. Ja.
0: Okay, wer will schneller Pause machen?
1: Ich glaube, auch ich.
2: Auch du, ja, ja.
0: Okay. Also. Wer ist lustiger?
2: AZ ist lustiger.
0: AZ ist lustiger. Ah, oh, das ist aber gut. Ihr sagt beide gegenseitig.
2: Ja, ja. Also ich sag dir ehrlich, wir lachen uns immer wirklich tot, auch viel hinter den Kulissen. Ne? Wir sind auch im Internet immer sehr witzig, aber... Es vergeht kein Tag, wo wir nicht, also vor Lachen fast sterben. Also
1: ja, aber ich glaube, das ist das Allerwichtigste. Das komplette Ding muss ja irgendwie Spaß machen. Wenn es anfängt, keinen Spaß zu machen, ja. Ich glaube, dann ist es ein Zeitpunkt, wo man sagen sollte, ey, okay, alles klar. Da sollte man jetzt nicht noch ewig in die Länge ziehen.
0: So nämlich. Und die zwei haben, wie gesagt, ihr neues Album rausgeknallt, auf dem auch die aktuelle Single mit drauf ist. Vermisse heißt der Song. Ein Song, den AZ am Anfang überhaupt gar nicht gefühlt hat.
1: Ich habe es gar nicht so gefeiert am Anfang. Ich habe das halt einfach im Vorfeld irgendwie fertig gemacht mit meinem Produzenten alleine und bei mir war aber so 50-50 eher, wir machen den nicht, und Dadan hat gesagt, ey, das ist der Shit.
2: Das ist es.
1: Das müssen wir jetzt direkt angehen, und haben das direkt aufgemacht, das Projekt, und der hat das nochmal perfektioniert mit der Hook, und dann haben wir das, glaube ich, eines der schnellsten Songs, ich glaube so in einer Stunde oder zwei Stunden war der Song fertig schon.
0: Das sind ja meistens genau die Dinger dann, ne?
2: Ja, also ich sag immer so, wenn es zu lang dauert, macht es keinen Sinn.
0: Ja, ja.
2: So, weil wenn man zu sehr grübelt und macht und perfektioniert, dann es wird nicht so geil so.
0: Das Ergebnis hört ihr jetzt hier in 1 Live Digi, AZ und Dadan mit Vermisse. Und am 17. Juli dann das neue Album Eurosport 2.

0: Kissing My Friends. Ich weiß nicht, ob sich Thorsten Sträter und Felix Lobrecht auch kissen würden. Ich weiß aber nur, dass sie sich so selber beschreiben.
1: Wir sind ja einigermaßen halbauthentische Pseudoprominente. Mhm. Komiker.
0: Mhm. Ja, das ist die eine Seite der Beschreibung. Ihr beschreibt die beiden so.
2: Immer gute Sprüche auf Lager.
3: Ja, mega sympathisch.
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1: Wie kommt 1 Live darauf, dass sie mich in den Ring schicken vor jungen Menschen, wo ich Gandalf, der scheiß Graue, einen halb so alten, durchtrainierten jungen Mann erzähle, was mein Problem ist. 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
0: Das ist natürlich eine absolute Quatschfrage, weil Thorsten Sträter einfach bester Mann. 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
1: Weißt du, plötzlich muss ich irgendwas machen, was eine Relevanz hat. Ja. Weißt du, was ich meine? Eine gesellschaftliche Relevanz. Und ich will nichts machen mit Absicht, was eine gesellschaftliche Relevanz hat. Ich möchte über Blisterpackungen bitte reden.
0: So. 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

kurz vor 8. Wir pedern uns gerade nochmal so ein bisschen stimmungsmäßig hoch. Das hier ist Akras featuring Cherish. Do it, to it. Und dann geht's hier um kurz nach 8 nochmal die Infos. Ich bin Gero, ich bin raus für heute, wir hören uns morgen.

0: 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Um 20 Uhr, ich bin Benjamin Paris. Los geht es mit den gefährlichsten Tieren der Welt, und zwar Stechmücken. Sie können mit ihrem Stich je nach Art verschiedene Krankheitserreger übertragen und die dann zum Beispiel Malaria, Gelbfieber oder Dengue auslösen. Mehr von Jan Bungartz.
1: Die Folge sind hunderttausende Tote jedes Jahr. Weltweit wird deshalb geforscht, wie man Mücken bekämpfen kann. Und jetzt gibt es ein neues Projekt in den USA. Google sagt Mücken in 2 Bundesstaaten den Kampf an mit Hilfe anderer Mücken. Der Tech-Konzern hat beantragt, in Kalifornien und Florida insgesamt 32 Millionen männliche Tiere aus dem Labor aussetzen zu dürfen. Der Trick: diese Mückenmännchen stechen selbst nicht, tragen aber ein Bakterium in sich. Sie können sich zwar mit weiblichen Mücken paaren, aus ihren Eiern schlüpft dann aber kein Nachwuchs. Das soll die Mückenpopulationen nach und nach verkleinern.
0: In anderen Ländern hat die Methode offenbar schon Erfolg. Befürworter halten sie auch für umweltfreundlicher als zum Beispiel Insektengift. Kritiker warnen aber, dass die Folgen für das Ökosystem bisher nicht absehbar sind. In Deutschland sind wieder mehr Menschen arm. Laut einer Auswertung sind es über 13 Millionen. Die Armutsquote ist damit so hoch wie seit 6 Jahren nicht mehr. Ein Single in Deutschland gilt als arm, wenn er weniger als 1.400 Euro im Monat zur Verfügung hat. Auf den portugiesischen Azoreninseln legt Nebel seit Tagen den Flughafen lahm. Wie der regionale Fernsehsender meldet, sitzen rund 17.000 Passagiere fest. Viele übernachten im Terminal. Über 200 Flüge mussten wegen schlechter Sicht schon gestrichen werden. In Köln ist jetzt klar, wie viel Eintritt der Kölner Dom ab nächstem Monat kosten soll. Es sind 12 Euro. Zahlen soll, wer sich den Dom anschauen möchte. Das sind also die allermeisten. Gottesdienstbesucher sollen aber weiter kostenlos in die Kirche können.
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0: Heute Nacht wird es trockener bei Tiefstwerten von 14 bis 8 Grad. Morgen gibt es dann einen windigen Mix aus Wolken, Sonne, Schauern und auch wieder Gewittern. Dazu in Meinerzhagen und Nümbrecht 18 Grad, in Hattingen 19 und in Bad Salzuflen und Troisdorf 20 Grad. Am Donnerstag und am Freitag weiter mit Schauern und Gewittern bei maximal 20 Grad.

0: 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Ey, es gibt von Handys oder Elektrogeräten immer 1000 Abwandlungen. Man weiß doch gar nicht, was man nehmen soll. Und jetzt geht's im Marvel-Universum damit auch los, Leute. Es gibt seit heute einen neuen, ganz besonderen Spider-Man. Aber es lohnt sich, in den reinzugucken. Es ist Spider-Noir. Annika aus dem Digi-Team kennt sich aus, aber als Spider-Man-Fan könnte man Spider-Noir auch kennen, ne, Annika?
1: Mhm. Zum Beispiel durch den Animationsfilm Spider-Man Into the Spider-Verse. Das ist nämlich die Figur, die so schwarz-weiß war, hat einen langen Mantel an, Hut, war auch ein ganz kleines bisschen merkwürdig, dieser Spider-Man. Mhm. Er heißt auch nicht Peter Parker oder Miles Morales, sondern Ben Reilly. Trotzdem hat er halt die klassischen Spider-Man-Probleme und auch die gleichen Missionen und Gegner. Er ist aber Privatdetektiv und lebt in einem alternativen Universum in den 1930er Jahren.
0: Okay, wow. Und Spider-Noir hat ab heute seine eigene Serie auf Amazon Prime mit Nicolas Cage in der Hauptrolle. Iconic einfach. Und du hast ja schon reingeguckt, Annika, für uns. Was sagst du?
1: Also es ist, so viel kann ich sagen, mal was komplett anderes.
2: Woran denken Sie gerade?
3: Ich hab eine kleine Existenzkrise, um ehrlich zu sein.
1: Es ist nämlich die allererste Serie, in der Nicolas Cage mitspielt. Mhm. Also für ihn war es so ein komplett krasses, tolles Erlebnis.
4: Es war gleichzeitig aufregend und beängstigend, weil ich wusste, ich will richtig zu einem Schauspieler aus einem alten Schwarz-Weiß-Film werden. Ich freue mich so, dass ich das machen durfte. Und als ich die 8 Folgen am Stück gesehen habe, musste ich ziemlich grinsen.
1: Also Nicolas Cage liebt diese Figur auf jeden Fall. Und ich muss ehrlich sein, die Serie wird trotzdem vermutlich nicht alle überzeugen. Spider-Noir ist nämlich ganz schön düster, trotzdem auch albern, spannend und irgendwie trotzdem auch langatmig.
0: Okay, also Spider-Noir gibt's ab jetzt bei Amazon Prime Video.

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1: Hello, hier ist Lisa, 1LiveDigi. Leute, wann haben wir denn endlich alle toten und lebenden PolitikerInnen namentechnisch durch, dass wir Brücken und Straßen einfach mal vernünftige Namen geben können? Einfach so ein paar Freestyle-Namen. Friedrich-Ebert-Brücke. Theodor-Heuss-Brücke. Konrad-Adenauer-Brücke. Ich kann es nicht mehr hören, ey. Unnormal langweilig. Es geht so nicht. Da müssen wir langsam mal ran. Und ich freue mich so, dass ihr in Mecklenburg-Vorpommern da den ersten Schritt in die richtige Richtung macht. Auf dem Insta-Account von Manuela Schwesing, Ministerpräsidentin von MECPOM, haben wir diese Brückeneinweihung hier gefunden. Ich würde sagen, solide Leistung und die Brücke steht wie eine Eins.
2: Das ist die neue Peenestrombrücke und die wird hier gebaut. Mit der neuen Peenestrombrücke können wir die neue Ortsumgehung Wolgast vollenden und endlich den quälenden Verkehr, wenn man auf Usedom will, beenden. Brückenbau.

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1: Um 21 Uhr, ich bin Benjamin Paris. Wir starten mit dem Festival Sommer. Der geht dieses Wochenende so richtig los mit Rock am Ring. Das Traditionsfestival in der Eifel ist mal wieder ausverkauft, dieses Jahr sogar so schnell wie noch nie. Anderswo läuft es nach den Boomjahren aber schleppender. Mehr von Jan Bungartz.
2: Der Bundesverband der Konzert- und Veranstaltungswirtschaft beschreibt die Lage für die Open-Air-Events als angespannt. Das liegt nur zum Teil daran, dass die Auswahl inzwischen zu groß ist. Rund 1800 Festivals konkurrieren deutschlandweit um Besucher. Das Hauptproblem für viele Veranstalter: steigende Kosten und damit höhere Preise für die Besucher. Laut Verband sind in den letzten Jahren unter anderem die Künstlergagen stark hochgegangen. Ähnlich sieht es bei den Kosten für Technik, Logistik und für Versicherungen aus. Das macht vor allem kleineren Festivals zu schaffen. Für die sind auch strengere Auflagen, etwa bei der Sicherheit oder der Abfallentsorgung, eine Herausforderung. Fachleute gehen deshalb davon aus, dass die Zahl der Festivals und damit die Auswahl eher kleiner als größer wird.
1: Von der Bahn gibt es gute und schlechte Nachrichten. Die schlechte betrifft die Reisenden. Im Mai waren wieder nur rund 61% der Fernzüge pünktlich, weniger als in den Vormonaten. Die gute Bahnnachricht freut die Politik. Die Bahn macht mit der neuen Chefin nicht mehr ganz so viel Minus wie in den letzten Jahren. In Dortmund läuft gerade ein größerer Polizeieinsatz. Nach ersten WDR-Informationen soll sich ein Mann mit seinen Kindern in einem Haus verschanzt haben. Schwer bewaffnete Polizisten haben den Bereich im Dortmunder Süden abgesperrt. Mehr wissen wir gerade noch nicht. Die Bahnstrecke Aachen-Herzogenrath ist aktuell gesperrt. Am Aachener Westbahnhof läuft ein Feuerwehreinsatz. Aus einem Kesselwagen tritt nämlich ein giftiger Stoff aus, der leicht entflammbar ist. Anwohner in der Umgebung vom Aachener Westbahnhof sollten Fenster und Türen geschlossen halten. Und in den USA will Google etwas gegen Stechmücken unternehmen. Die Firma hat einen Versuch beantragt und will rund 32 Millionen männliche Tiere freilassen. Die haben ein Bakterium im Körper, wodurch aus den Eiern der Weibchen keine neuen Mücken schlüpfen. Die Idee ist, dass durch das Verfahren langfristig auch Krankheiten bekämpft werden, die von Stechmücken übertragen werden.
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1: Heute Abend kann es noch ungemütlich sein mit Gewittern und Starkregen. In der Nacht wird es dann trockener. Morgen wird es windig mit Wolken, Sonne, Schauern und einzelnen Gewittern. Und es wird kühler. In Lüdenscheid maximal 18 Grad, in Witten, Detmold und Alsdorf 20 und in Erkrath 21 Grad. Am Donnerstag und am Freitag geht es so ähnlich weiter.
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0: So Filme, bei denen ihr euch hinter der Popcorn-Tüte versteckt, sind von vielen von euch die Lieblingsfilme. Ich weiß es, Horror. Und einen neuen Horrorfilm gibt's jetzt im Kino, der heißt Passenger. Startet mit einem Real-Life-Horror. Ein Typ muss im Auto mal eben rechts anhalten und pinkeln.
1: Alter, gib mir eine Minute. Jo. Daniel?
0: Marcel aus dem Digi-Team sagt, nicht schon da in der Pinkelpause am Baum kommt jetzt Horror.
2: Ja, also nicht da genau, aber es geht ein bisschen wenig später los. Warum hupt das Auto da im Hintergrund überhaupt die ganze Zeit und wo zum Teufel ist der Freund, der gerade noch im Auto saß? Schnell losfahren, abhauen, kurzer Blick mal eben auf den Beifahrersitz. Ja, hoppla, was war da denn?
0: Ja, was war's? Sag, sonst brauche ich gleich auch eine Pinkelpause.
2: Sagen wir so, es war ein Etwas, das ab da im Film auch andere Fahrzeuge und Menschen aufsucht. Tyler und Maddie, das ist ein junges Paar, die machen einen Roadtrip in so einem umgebauten Karren. Es könnte doch so romantisch sein, aber sie finden eben einen Unfallwagen aus der Nacht davor.
3: Diese Kratzer waren gestern auch im Unfallwagen. 3 Kratzer, genau wie die. Habt ihr versucht zu helfen?
2: Ja, sie haben geholfen und am nächsten Tag sind eben auch bei denen am Auto die Kratzer. Und ab jetzt sind sie dran. Sie werden verfolgt und immer wieder heißt es...
0: Okay, es klingt sehr intensiv. Marcel, was ist denn das für ein Horror? Ist es so richtig eklig mit Blut und so?
2: Für mich ist das alles ziemlich, sagen wir mal dann doch durchschnittlich. Es ist eben ein weiterer 100 Minuten Mainstream-Horror. Kommt halt wirklich drauf an, auf welche Art Horror du stehst. Wie gerne darf es dann auch sowas Übernatürliches sein und stehst du auf Jumpscares? Damit wird wirklich jede Anspannung in diesem Film immer aufgelöst, fand ich ein bisschen mau. Und deswegen ist der Film am Ende okay.
0: Okay, also okay ist Gruselkino. Ich kann euch aber Kino gerade sehr empfehlen, weil im Kino ist es sehr schön kühl gerade und gönnt euch doch vielleicht einfach mal diesen Film. Passenger ist jetzt im Kino. 1, 1.

0: Okay, Zeit, den Mut ein bisschen zu ändern. Zeit, euer Selbstbewusstsein ein bisschen hochzufahren. Weil es gibt wirklich Songs, die schaffen das, ne? Die schaffen, euch irgendwie so ein bisschen selbstbewusster zu machen, weil die Attitude von dem Song so cool ist, dass die sich auf euch überträgt und so in euren Körper eindringt. Das hier ist Flo, ist ein Trio aus UK mit einem super spannenden Soundtrack, heißt Leak It, jetzt in 1 Live Digi.
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0: Boah, da habe ich wirklich größten Respekt vor. Hier ist 1Live.de mit Leo. Ich habe größten Respekt vor Leuten, die einfach ungefiltert sagen, was sie denken. So, denen ist alles egal. Meistens sind das so ältere Frauen. Ich glaube auch, das kommt so ein bisschen im Alter, dass du irgendwann denkst, ey, mir ist vollkommen egal, was Leute von mir denken. Aber es gibt auch Ausnahmen und eine Ausnahme ist Jerry Wiesen. Sein neues Stand-Up-Set ist jetzt auf dem 1Live-YouTube-Channel und er hat erzählt, was er als Teenager in der Videothek getrieben hat und welche Abteilung es ihm da besonders angetan hat.
1: Vorne bei dem war noch so eine andere Abteilung. Du kennst das, Junge? Zutritt ab 18 Jahren. Ja, alle wisst, was dahinter sind, ne? Das sind Pornos. Hand aufs Herz, wer hat schon mal Porno geguckt? Gibt's hier einen? Ne? Ich auch nicht, Alter. Dahinter sind auf jeden Fall Pornofilme auf DVDs. Und das sind nicht so Pornos wie irgendwie Hot Step Sister Lexi Law Gets Caught Masturbating oder so ein geiler oder wie das heißt. Also selber nicht. Sondern da sind so richtige Pornofilme mit richtigen Pornotiteln. Auf DVD. Und das sind oftmals so umgewandelte Titel von Originalfilmen. Ihr kennt bestimmt alle den Western-Blockbuster von Kevin Costner, der mit dem Wolf tanzt. Und in der Pornoabteilung steht da der Schwestern-Cockbuster von Kevin Cocksack, der mit dem Holzschwanz. Pinocchio hat da auch noch die Nase mit dem Spiel gehabt. Ja? Und ich denke mir mal, wer gibt sich die Blöße und leiht sich da so einen Film aus? Alter, bevor ich zum Massoud gehe und sage, Massoud, Pulp Fiction, findest du ihn gut? Dann wichse ich lieber wieder zu Hause auf den Autokatalog. Ja? Man, doch sehr, als wer von den Jungs kennt das noch? Früher als kleiner Junge, bisschen Autokatalog, Unterwäsche gucken, am Schädel spielen. Geht das leider? Nein? Ja, egal, ist nur so ein Witz, den ich geschrieben habe. Hey, Dankeschön, das war's von mir. Das war's von mir. Vielen Dank.

0: 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Um 22 Uhr, ich bin Benjamin Paris. In Dortmund gibt es gerade einen größeren Polizeieinsatz. Ein Mann hat sich in einem Haus verschanzt und hat wohl zwei Kinder bei sich. Vorher gab es einen Streit, deswegen wurde die Polizei gerufen. Und der Mann hat dann auf einen der Beamten geschossen. Der ist dank Schussweste aber unverletzt. Christoph Vogt ist gerade in Dortmund.
1: Also im Moment ist die Lage hier relativ unübersichtlich, weil man aber nicht weiß, ob es möglicherweise hier noch mehr Waffen bei dem Mann gibt. Wie er jetzt reagieren wird, ist man hier mit einem großen Aufgebot vor Ort, SEK, viele Polizisten und auch wir müssen jetzt hier vor Ort erstmal warten, wie es weitergeht.
0: Der Bereich im Dortmunder Süden ist abgesperrt, genauer gesagt im Stadtteil Höchsten. In Deutschland sind weiter wieder mehr Menschen arm. Laut einer Auswertung sind es über 13 Millionen. Die Armutsquote ist damit so hoch wie seit 6 Jahren nicht mehr. Ein Single in Deutschland gilt als arm, wenn er weniger als 1.400 Euro im Monat zur Verfügung hat. Für Festivals in Deutschland wird die Lage offenbar schwieriger. Viele sind nicht ausverkauft. Für Wacken oder Hurricane und Southside sind zum Beispiel noch Tickets zu haben. Laut Veranstaltungsverband sind die Kosten stark gestiegen. Dazu gibt es immer mehr Auflagen und gleichzeitig sinkt wohl die Nachfrage, vor allem bei Jüngeren. Auf den portugiesischen Azoreninseln legt Nebel seit Tagen den Flughafen lahm. Wie der regionale Fernsehsender meldet, sitzen inzwischen 17.000 Passagiere fest. Viele übernachten im Terminal. Über 200 Flüge mussten wegen schlechter Sicht gestrichen werden. Und eine Berliner Läuferin hatte einen neuen Weltrekord aufgestellt. Sie ist an 367 Tagen nacheinander jeden Tag einen Marathon gelaufen. Die 38-Jährige will mit dem Laufen auch noch nicht aufhören. Ihr Ziel sind 495 Marathons in 495 Tagen.
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0: Heute Nacht wird es trockener bei Tiefstwerten von 14 bis 8 Grad. Morgen gibt es dann einen windigen Mix aus Sonne, Wolken, Schauern und auch einigen Gewittern. Dazu in Herne, Bad Salzuflen und Kleve 20 Grad, in Bergisch Gladbach und Meerbusch 21. Auch am Donnerstag und Freitag weiter mit Schauern und Gewittern bei maximal 20 Grad.

0: Wir lieben eine unrealistische Serie. Hier ist 1Live.de. Ich meine jetzt nicht so Harry Potter, Game of Thrones unrealistisch, sondern ich spreche über The Four Seasons auf Netflix. Das Unrealistische daran, das sind Freunde, die machen viermal pro Jahr Urlaub.
1: Viermal pro Jahr?
0: Und jetzt gibt's die zweite Staffel auf Netflix. Annika hat es schon für uns geguckt aus dem Digiteam. Annika, was passiert?
2: In der zweiten Staffel, da gibt's ganz genauso wie auch in der ersten zwischen den Charakteren trotzdem einige Konflikte.
3: Wirkte er, als wäre er sauer auf mich?
4: Ich habe das Gefühl, als wäre hier jeder sauer auf jeden.
0: Okay, da ist schon mal dicke Luft im Raum.
2: Alle in dieser Staffel sind sehr, sehr angespannt, hatten auch eine harte Zeit hinter sich, weil die gerade versuchen herauszufinden, wer sie ohne ihren Freund Nick sind. Und Hauptdarstellerin Tina Fey erklärt warum.
5: Going into season two, the group is kind of trying to figure out, who are we without Nick?
2: Ja, und man muss halt so sagen, The Four Seasons, die ist eine heftige Wohlfühlserie. Die erste Staffel war deswegen auch in 87 Ländern in den Top 10 der Streaming-Plattform, also kam sehr, sehr gut an.
0: Ja.
2: Der Humor, der ist schon, würde ich sagen, selbstironisch, manchmal so ein bisschen dumm albern, aber alle sind einfach lieb zueinander.
0: Also wenn ich diese Woche noch Netflix gucke, meinst du, es ist gut? Die Serie lohnt sich?
2: Leute, die erste Staffel mochten, die werden diese ziemlich sicher auch feiern. Mhm. Vielen anderen können es eventuell zu langweilig sein.
0: Okay, also zweite Staffel von The Four Seasons. So ein bisschen eine gemütliche Version von The White Lotus. So könnt ihr euch das vorstellen. Gibt's ab jetzt auf Netflix.

0: Hallo Freunde, hier ist Lisa 911 Digi. Was ist das Geheimnis für eine gute Ehe? Ich sag ganz ehrlich, das ist eine Frage, die kann ich nicht mehr hören. Ich kann sie nicht mehr hören, weil ich mir so denke, ja Leute, es ist ja obvious. Es ist doch wirklich obvious. Erste Base ist halt, man muss sich mögen. So. Zweite Base, finde ich, ist, man muss einander immer verstehen wollen. Und wenn das nicht der Fall ist und man okay damit ist, dass man sich mal nicht versteht, dann hat man ja wieder, dann geht man wieder zurück zu Base Number One, die halt ist, man mag sich halt. Und wenn man sich darauf besinnen kann, so, was brauche ich denn dafür ein Geheimnis, so? Habt euch doch einfach lieb. Ich finde, das ist kein Geheimnis, Bruder, das ist halt einfach so basic human shit, sag ich als Unverheiratete. Ich finde die Frage allerdings völlig in Ordnung, wenn man dann Antworten bekommt, mit denen man nicht gerechnet hat. Und wenn sich dann da so kurz eine kleine nasty Ehrlichkeit einschleicht, wie hier bei dieser Kollegin, die wir bei Der Tag in Berlin und Brandenburg im RBB Fernsehen gesehen haben.
1: Also wir haben gestern den 8. Hochzeitstag gehabt.
2: Nein, dann herzlichen Glückwunsch vom RBB. Letzte Frage, was ist ein Garant für eine glückliche Ehe?
1: Dass man sich gegenseitig so akzeptiert, wie man ist.
3: Lutschen, gut lutschen. Freund, gut lutschen.
2: Gut lutschen?
3: Lutschen.
2: Gut, dann erstmal vielen, vielen Dank dafür.

den ihr anmachen müsst, wenn ihr eure Fußball-WM-Tipps abgebt. Das sind Young St. Paul und Anaïs mit Art Attack. Und Young St. Paul hat jetzt bei Insta eine Umfrage gestartet. Auf welche Nation würden wir tippen bei der Fußball-WM? Hab mir ehrlich gesagt noch nicht ganz so viele Gedanken gemacht und auch nicht so viel auseinandergesetzt damit, wer gerade so Favorite ist und so. Aber wenn ihr Plan habt oder wie ich vielleicht auch einfach nach dem Bauchgefühl tippen wollt, macht das doch einfach jetzt, wenn ihr Bock habt. Das sind Young St. Paul und Anaïs, Art Attack in 1Live Digi.

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1: Die Nachrichten mit Kerstin Bonn. Guten Abend. In Dortmund hat ein Mann auf einen Polizisten geschossen und sich in einem Haus verschanzt. Nach WDR-Informationen hat er Kinder in seiner Gewalt. Der angeschossene Polizist trug eine Schutzweste und wurde leicht verletzt. Marc Sense, WDR Dortmund, fasst zusammen, was bisher bekannt ist.
2: Um 19 Uhr gab es wohl einen Notruf einer Frau, so sagt es die Polizei, die um Hilfe gebeten hat. Deshalb sind die Beamten hier hingefahren und als sie dann da waren, wurde direkt das Feuer eröffnet und dann soll sich der Täter irgendwie im hinteren Teil des Hauses verschanzt haben, ob mit den Kindern oder nicht, das sagt die Polizei nicht wirklich.
1: Ein Spezialeinsatzkommando der Polizei hat den Bereich um das Haus im Dortmund-Höchsten abgesperrt. Sie versucht offenbar, Kontakt mit dem 51-Jährigen aufzunehmen. Eine neue App soll Lkw-Fahrern helfen, freie Parkplätze auf Autobahnraststätten zu finden, auch zur Übernachtung. Ziel ist es, dass keine Lastwagen mehr gefährlich an der Autobahnausfahrt stehen und die Fahrer nicht in Gefahr geraten, ihre Lenkzeiten zu überschreiten. In der App stehen alle knapp 1.900 Autobahnrastanlagen in Deutschland. Der Außenminister von Bangladesch, Rahman, wird Nachfolger von Annalena Baerbock bei der UNO. 99 der 193 Mitgliedstaaten stimmten für Rahman als neuen Präsidenten der UNO-Generalversammlung. Er löst Baerbock im September offiziell ab. Nach einem Jahr Amtszeit muss die ehemalige deutsche Außenministerin ihren Job regulär abgeben. Die deutsche Fußballnationalmannschaft ist in den USA gelandet. Ihr Linienflug kam nach 8 Stunden Flugzeit in Chicago an. Die Mannschaft hat jetzt noch 12 Tage Zeit, um sich auf die Weltmeisterschaft vorzubereiten. Das erste Deutschlandspiel ist nächste Woche Sonntag.
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1: In Remscheid und Solingen hat die Polizei am Morgen Wohnungen durchsucht wegen möglichen Terrorverdachts. Ein 25 Jahre alter Syrer aus Remscheid soll eine Reise in sein Heimatland geplant haben, um sich der Terrororganisation IS anzuschließen. Helge Rosenkranz für WDR aktuell.
3: Nach ARD-Informationen stand der Verdächtige möglicherweise im Kontakt zu mindestens einem Angehörigen der berüchtigten Terrororganisation. Er soll sich grundsätzlich bereit erklärt haben, einen Anschlag zu verüben, um damit dem IS seine Treue zu beweisen. Es gäbe aber, so ein Terrorexperte der ARD, Hinweise darauf, dass der Remscheider schon im Alter von 13 Jahren für den IS gekämpft haben könnte.
1: Das Wetter in Nordrhein-Westfalen. In der Nacht ziehen die Schauer und Gewitter ab. Die Tiefstwerte liegen bei 14 bis 8 Grad. Morgen wird es windig und wechselhaft. Stellenweise kann es auch wieder gewittern. Es wird etwas kühler. In Dortmund morgen maximal 19 Grad. In Krefeld werden es 20 und in Herden maximal 21 Grad. Das war WDR aktuell.

0: Ich habe mir dieses Ding von ganzem Herzen gewünscht und im Endeffekt habe ich es nie benutzt. Ja, dein Safety, ich bin Janina und ich wollte euch mal kurz erzählen, ich habe von meinen Eltern als Kind ein Einrad geschenkt bekommen. Leute, ich war sowieso nie talentiert in sowas. Ich konnte gar nichts und ich hatte Schiss vor allem. Trotzdem wollte ich dieses Einrad haben. Und dann habe ich es natürlich niemals geschissen gekriegt und dieses Einrad ist einfach vergammelt im Garten meiner Eltern. Ich finde, jetzt ist es auch zu spät, oder? Ich finde, Einrad ist einfach so ein Kinderding. Ich kann mir Erwachsene auf Einrädern einfach nicht vorstellen. Ich glaube, das sieht so wack aus. Ich habe dazu jetzt aber eine andere Meinung gehört beim YouTube-Podcast Take Me Späti. Und zwar die Meinung von Reality-Star Ariel.
1: Findest du, Einradfahren hat Aura?
2: Ja, wenn man so in einem Body so sexy Einrad fährt.
1: Sexy Einrad fahren. Mhm. Das war ein bisschen schwierig mit 12.
2: Ach so, ja, okay.

Hola, hola. 1 Live Digi. 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Jo, hier ist Lennart in 1 Live Digi. Ich hatte 3 Jahre Spanisch in der Schule. Vielleicht hört es sich nicht so an. Aber gut, ich hoffe, meine Spanischlehrerin Frau Fernandez wäre trotzdem jetzt stolz auf mich. Was heißt denn das auf Deutsch, was ich da gerade auf Spanisch erzählt habe? Moment, ich habe es gerade mal in den Translator gejagt. Sagen Sie mir, was los ist. Kommen Sie zu mir nach Hause. Ich werde auf dich warten und nichts tragen. Oh, sag mir, was los ist. Okay, nicht ganz jugendfrei der Text da. Dann lassen wir es einfach mal auf Spanisch. Versteht doch eh fast niemand. Aktueller Song von Amo, Que Pasa, jetzt hier in 1 Live Digi.

0: Gerüchte gehen gerade rum, dass euer Dad der nächste James Bond wird. Hier ist 1Live Digi. Also es wird entweder Jacob Elordi oder euer Dad. Einer von beiden, sind beide in der engen Auswahl. Ne, aber jetzt mal ganz im Ernst. Ich habe echte News zu James Bond. Die haben aber mit den Filmen nichts zu tun, sondern es geht um dieses neue James Bond Videospiel, das ja jetzt im Handel ist. First Light. Tobi aus dem Digi-Team hat es für uns gezockt und Tobi sagt, am Anfang muss man als James Bond im Spiel noch die Ausbildung zum Geheimagent machen. Tobi, dabei bleibt es aber nicht, ne?
1: Natürlich nicht. Wir gehen auch auf Mission im Geheimdienst Ihrer Majestät. Denn ein ehemaliger Doppel-Null-Agent, 009, der ist vor 10 Jahren spurlos verschwunden. Und zwar kurz nachdem dieses Agentenprogramm eingestellt wurde und durch eine KI ersetzt. Jetzt taucht er wieder auf, bedroht den MI6. Und zwar kurz nachdem die neue M das Agentenprogramm wieder hat aufleben lassen.
0: Boah, ich liebe jetzt schon diesen Vibe, den ich gerade höre. Aber es klingt ja von der Story her ziemlich klassisch, ne?
1: Ja, genau, richtig. Man muss aber dazu sagen, unser junger James Bond, der ist eben noch nicht dieser abgebrühte, coole Typ, sondern eher ein Hitzkopf, aber Sprüche kann er auch. Ja, die Jungs wollen wirklich tanzen. Und zwar, wenn es bei einem Einsatz in einem Club zu einer Massenschlägerei kommt. Und warum gibt's die Massenschlägerei? Natürlich, weil Bond die falsche Frau anspricht. Ja, es hat wirklich alles, was eine Bond-Story braucht. 14 Jahre warten seit dem letzten Game, die haben sich wirklich gelohnt.
0: Also, wenn ihr schon mal einen Martini auf der Konsole trinken wolltet, neues James-Bond-Spiel 007 First Light, jetzt im Handel für PlayStation, PC und Xbox.

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1: Die Nachrichten mit Mara Tellmann. Guten Abend. Im Süden von Dortmund läuft immer noch ein Großeinsatz der Polizei. Nach WDR-Informationen soll sich ein Mann mit mindestens 2 Kindern in einem Haus verschanzt haben. Vorher soll er mit einer Pistole auf einen Polizisten geschossen haben. Vom Einsatzort in Dortmund, Christoph Vogt für WDR aktuell.
2: Die gute Nachricht hier, der Polizist, auf den der Mann geschossen haben soll, ist offenbar nur leicht verletzt. Seine schusssichere Weste hatte das Projektil wohl gestoppt. Unklar ist, wie es jetzt weitergeht. Die Polizei ist mit einem Spezialeinsatz. Kommando hier. Viele Beamte tragen Maschinenpistolen. Rettungswagen, Notärzte und Seelsorger stehen bereit. Bei den 2 Kindern, die sich mutmaßlich bei dem Mann aufhalten, soll es sich nach unseren Informationen um seine eigenen Kinder handeln. Die Polizei spricht von einer Bedrohungslage.
1: Die EU-Kommission fordert ein Ende der Grenzkontrollen in Deutschland und anderen Ländern. Innerhalb der EU müsse das eine vorübergehende Ausnahme bleiben. An den deutschen Außengrenzen gibt es seit September 2024 Kontrollen durch die Bundespolizei, zum Beispiel an der A4 bei Aachen oder an der A3 bei Emmerich. Blitzeinschläge haben am Abend die Feuerwehr in Bergisch Gladbach beschäftigt. Ein Blitz setzte das Dach eines Mehrfamilienhauses in Brand. Verletzt wurde niemand. Die Feuerwehr konnte die Flammen löschen. Außerdem schlug ein Blitz in einem Baum ein. Dabei wurden Äste 50 Meter weit durch die Luft geschleudert. Ein Haus und mehrere Autos in Bergisch Gladbach wurden beschädigt. Die deutsche Fußballnationalmannschaft ist in den USA gelandet. Ihr Linienflug kam nach 8 Stunden Flugzeit in Chicago an. Das erste deutsche Gruppenspiel bei der Weltmeisterschaft ist am 14. Juni gegen Curaçao.
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1: In Bochum stehen wieder sogenannte grüne Zimmer in 2 Stadtteilen. Sie sollen bestimmte Orte in der Stadt grüner machen, Schatten spenden und sind Teil der städtischen Nachhaltigkeitsstrategie. Johannes Hoppe für WDR aktuell.
3: Sie sehen aus wie kleine Dschungel auf Rädern. Ein echter Hingucker. Eins der beiden 12,5 Quadratmeter großen grünen Zimmer steht aktuell auf dem Werner Markt in Bochum, das andere auf dem Buschallplatz in der Nähe des Unicenters. Ein Stadtsprecher sagt, die grünen Zimmer würden immer wieder gut angenommen, beispielsweise von Schulklassen, die dort Unterricht machen, oder von Nachbarn, die einfach im Schatten sitzen und quatschen wollen. Deswegen gibt es sie schon zum 3. Mal. Hier in NRW gibt es grüne Zimmer auch in Dortmund und Münster.
1: Das Wetter in Nordrhein-Westfalen. In der Nacht ziehen die Schauer und Gewitter ab. Die Temperaturen gehen runter auf 14 bis 8 Grad. Am Tag wird es windig und wechselhaft. Örtlich kann es auch wieder gewittern. Dazu in Brilon 18, in Bedburg 20 und in Herten 21 Grad. Und das war WDR aktuell.
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